0: Gerichtseinsturz. Waren die Säulen instabil? Unwetter, Starkregen, Wind und ein Tornado im Piemont. Das Wetter, heute gibt die Sonne ihr Comeback. Ich bin Florian Scheringer, guten Morgen.
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0: Das Land hat sich nichts zu Schulden kommen lassen. Das ist die Antwort von Landesrat Bianchi auf eine Anfrage der Grünen zum Einsturz des Bozner Landesgerichts. Konkret war die Frage, ob man vorher schon wusste, dass die Säulen nachgeben könnten. Bianchi weist das zurück. Woanders seien einige Schwachstellen bekannt gewesen, deren Reparatur habe aber umgehend begonnen, sobald man sie gefunden hat. Dass das Gebäude einsturzgefährdet war, habe man aber nicht gewusst. Bianchi weist auch darauf hin, dass die Ermittlungen zur Einsturzursache noch laufen. Bei unseren Nachbarn im Trentino gibt es einen Ebola-Verdachtsfall. Der betroffene Mann ist vor kurzem aus dem Kongo zurückgekehrt. Da herrscht ja seit einiger Zeit eine Ebola-Epidemie. Er wurde in Quarantäne versetzt, als Vorsichtsmaßnahme. Es muss erst noch getestet werden, ob er wirklich Ebola hat. Auch seine engsten Kontaktpersonen werden jetzt untersucht. Heftige Unwetter mit viel Regen und starkem Wind haben Mittel- und Norditalien heimgesucht. Bäume wurden vom Wind entwurzelt, Häuser und Straßen wurden beschädigt. Und durch den Regen sind vielerorts Erdrutsche und Steinschläge abgegangen. Hunderte Menschen mussten evakuiert werden. Die größten Schäden gab es in der Lombardei, wo der Notstand ausgerufen wurde. In der Toskana sind 8000 Blitze in nur 2 Stunden eingeschlagen. Und im Piemont ist sogar ein kleiner Tornado durchgezogen. In Schweden hat ein 18-Jähriger mehrere Menschen in einer Schule mit einem Schwert angegriffen. Ein Mensch wurde dabei getötet, 2 Schüler wurden schwer verletzt. Laut Medienberichten war der Angreifer ein ehemaliger Schüler des Instituts. Die Polizei hat ihn beim Einsatz angeschossen, er befindet sich jetzt in Gewahrsam. Von allen Seiten gab es Beileidsbekundungen. Auch der schwedische König Carl Gustav hat den Betroffenen sein Mitgefühl ausgesprochen. Schon wieder ein Tennis-Grand Slam, wo nur einer der beiden Topstars spielt. Auf die Zusage von Carlos Alcaraz bei den US Open folgte gestern ja gleich die Absage von Jannik Sinner. Es ist das erste Mal, dass er ein Grand Slam-Turnier auslässt. Grund sind Knieprobleme. Für die Turnierorganisatoren ist es natürlich ein Rückschlag, wenn die Nummer 1 der Welt nicht dabei ist. Topfavorit dürfte jetzt Alexander Zverev sein, sollte Alcaraz nicht auf Anhieb in Bestform sein.
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0: Mit ein paar Restwolken starten wir ins Wochenende. Dazu ist es recht kühl. Aktuell messen wir 14 Grad in Bozen, 12 in Bruneck, 10 in Schlanders und 8 Grad hat es in Sterzing. Im Gegensatz zu gestern und vorgestern wird es heute freundlich. Im ganzen Land kommt die Sonne raus. Am Nachmittag bilden sich ein paar Quellwolken. Regen ist aber die Ausnahme. Höchstwerte von 22 bis 28 Grad.
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1: 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Guten Morgen, ich bin Florian Scheringer. Landesrat Bianchi weist Vorwürfe zurück, dass das Land eine Mitschuld am Einsturz des Landesgerichts trage. Man habe nichts von einer Einsturzgefahr gewusst. Die Ermittlungen zur Ursache laufen noch. Im Trentino ist ein Mann wegen des Verdachts auf eine Ebola-Infektion in Quarantäne. Er war vor kurzem aus dem Kongo zurückgekehrt. Jetzt wird getestet, ob er wirklich Ebola hat. Schwere Unwetter haben in Mittel- und Norditalien für Schäden gesorgt. Toskana, Lombardei und Piemont sind besonders betroffen. Wind und Regen haben Häuser, Straßen und Brücken beschädigt. In Schweden hat ein 18-Jähriger an einer Schule einen Menschen mit einem Schwert getötet und zwei weitere schwer verletzt. Er wurde von der Polizei angeschossen und dann verhaftet. Nach der Absage von Jannik Sinner sind die US Open jetzt der dritte Tennis-Grand Slam in Folge, wo einer der beiden Topstars nicht dabei ist. In Wimbledon und bei den French Open hatte ja Carlos Alcaraz gefehlt.

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2: Land weist Mitschuld an Gerichtseinsturz zurück. Tödliche Schwertattacke an Schule in Schweden. Das Wetter freundlich, gerade aber noch recht kühl. Ich bin Florian Scheringer, guten Morgen.
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2: Das Land hat sich nichts zu Schulden kommen lassen. Das ist die Antwort von Landesrat Bianchi auf eine Anfrage der Grünen zum Einsturz des Bozner Landesgerichts. Konkret war die Frage, ob man vorher schon wusste, dass die Säulen nachgeben könnten. Bianchi weist das zurück. Woanders seien einige Schwachstellen bekannt gewesen, deren Reparatur habe aber umgehend begonnen, sobald man sie gefunden habe. Dass das Gebäude einsturzgefährdet war, habe man aber nicht gewusst. Bianchi weist auch darauf hin, dass die Ermittlungen zur Einsturzursache noch laufen. Heftige Gewitter mit viel Regen und starkem Wind haben Mittel- und Norditalien heimgesucht. Bäume wurden vom Wind entwurzelt, Häuser und Straßen wurden beschädigt. Und durch den Regen sind vielerorts Erdrutsche und Steinschläge abgegangen. Hunderte Menschen mussten evakuiert werden. Die größten Schäden gab es in der Lombardei, wo der Notstand ausgerufen wurde. In der Toskana sind 8000 Blitze in nur 2 Stunden eingeschlagen. Und im Piemont ist sogar ein kleiner Tornado durchgezogen. Bei unseren Nachbarn im Trentino gibt es einen Ebola-Verdachtsfall. Der betroffene Mann ist vor kurzem aus dem Kongo zurückgekehrt. Da herrscht ja seit einiger Zeit eine Ebola-Epidemie. Er wurde in Quarantäne versetzt, als Vorsichtsmaßnahme. Es muss erst noch getestet werden, ob er wirklich Ebola hat. Auch seine engsten Kontaktpersonen werden jetzt untersucht. In Schweden hat ein 18-Jähriger mehrere Menschen in einer Schule mit einem Schwert angegriffen. Ein Mensch wurde dabei getötet, 2 Schüler wurden verletzt. Laut Medienberichten war der Angreifer ein ehemaliger Schüler des Instituts. Die Polizei hat ihn beim Einsatz angeschossen. Er befindet sich jetzt in Gewahrsam. Von allen Seiten gab es Beileidsbekundungen. Auch der schwedische König Carl Gustav hat dem Betroffenen sein Mitgefühl ausgesprochen. Bei einem Fußballspiel im deutschen DFB-Pokal ist es auf dem Spielfeld zu schweren Ausschreitungen gekommen. Bei der Partie zwischen Mannheim und Kaiserslautern wurden 85 Menschen verletzt, darunter 35 Polizisten. Uli Reitinger berichtet.
4: Die Fanlager stehen sich traditionell feindselig gegenüber. Die Polizei ist mit 1400 Sicherheitskräften im Einsatz. In der Schlussphase der regulären Spielzeit schießen Lautern-Fans Raketen auf die Sitzplatztribüne. Daraufhin stürmen Mannheimer Anhänger den Platz. Die Polizei muss für Ordnung sorgen, das Spiel steht kurz vor dem Abbruch. Die Polizei ermittelt unter anderem wegen Körperverletzung, Landfriedensbruchs, wegen des tätlichen Angriffs auf Polizeibeamte und Verstößen gegen das Sprengstoffgesetz. Auch der DFB hat Ermittlungen eingeleitet.
2: Gewonnen hat übrigens Kaiserslautern nach einem Tor in der letzten Minute der Verlängerung. Und heute lässt sich die Sonne wieder blicken. Mehr zum Wochenendwetter hören Sie gleich.
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2: Nach 2 Tagen Regen kehrt heute beim Wetter wieder Ruhe ein. Die Niederschlags-Hotspots waren gestern und vorgestern übrigens Auer und Sulden. Jetzt hat es in Auer 15 Grad, in Sulden 4, in Meran 12 und 9 Grad messen wir in Corvara. Den ganzen Tag lang scheint heute die Sonne. Am Nachmittag gesellen sich ein paar meist harmlose Quellwolken dazu. Das alles bei Höchstwerten von 22 bis 28 Grad.
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7: Einen schönen guten Morgen wünscht Deborah Gartner aus der Landesverkehrsmeldezentrale. Aufgrund des Stadtlaufs in Glurns sind die Stadtstraße Schludernsdorfer sowie die Landesstraße 85 von 10 bis 14 Uhr vollständig für den Verkehr gesperrt. Der Verkehr wird über die Finchgauer Stadtstraße sowie über die Landesstraße Prat-Glurns umgeleitet. Auf der Brenner Autobahn gibt es keine Störungen. Kommen Sie gut voran.
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0: So, informiert sind wir mal für heute. Jetzt darf der Samstag langsam und gemütlich anfangen. Wir machen heute ja zu diesem 22. August ein bisschen mehr Weekend als Wecker. Ja, gute Musik, Zeit für euch und kein großes Programm irgendwie, das wir da daraus machen. Wir starten einfach gemütlich rein. Einen feinen guten Morgen ins ganze Land. Mit den Black Eyed Peas, mit David Guetta und Sia und mit endlich wieder schönen Summer Days. Also den Regen, den haben wir auf jeden Fall gebraucht, so viel ist klar. Aber jetzt scheint schon wieder anständig die Sonne heute zum Samstag. Mit Milo.

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1: Zum heutigen Samstag, das Wochenende. Was hält denn sternentechnisch das noch für uns bereit?
0: Widder.
1: Ihr Gewitter, die können eine reinigende Wirkung haben. Die letzten Tage haben da sicher auch das ein oder andere Streitgespräch einfach weggeweckt.
0: Stier.
1: Vertraut auf gesunden Menschenverstand, folgt bei wichtigen Entscheidungen dieser Tage auch der inneren Stimme.
0: Zwilling.
1: Venus könnte jetzt gar nicht günstiger stehen. Ihr gestaltet das Liebesleben heute sehr, sehr prickelnd.
0: Krebs.
1: Der Sternentrend, der zeigt allgemein einen positiven Verlauf. Das gilt fürs Private als auch für den Beruf.
0: Löwe.
1: Stellt eure Familie an diesem Wochenende in den Vordergrund, unternehmt gemeinsam etwas. Das Wochenende ist schließlich genau dazu da.
0: Jungfrau.
1: Der Mond, der bereitet Probleme mit der Konzentration. Das kann vor allem im Straßenverkehr verheerende Folgen jetzt für die Jungfrauen haben. Aufgepasst.
0: Waage.
1: Hofft nicht auf Ideen des Partners, wenn ihr gerne mehr Pep in der Beziehung hättet. Wie wär's denn auch selber mal, das Ganze anzusprechen?
0: Skorpion.
1: Geht's keine leichtfertigen Versprechungen ein, ihr verliert da an Glaubwürdigkeit. Wort halten zählt da deutlich mehr.
0: Schütze.
1: Mars und Mond versuchen euch mit vereinten Kräften aus dem Gleichgewicht zu bringen. Geht aber nicht so leicht, ihr seid fest im Sattel.
0: Steinbock.
1: Die Stimmungskurve, die weist jetzt steil nach unten bei den Steinböcken. Unternehmt das selber was, am besten eine kleine Wanderung.
0: Wassermann.
1: Beim Einkaufsbummel begegnet ihr einem lukrativen Angebot, greift da gerne zu, das schaut super aus.
0: Fisch.
1: Und die Fische tut heute einfach mal etwas, das für die Fische einfach typisch ist. Abtauchen, Smartphone aus und das Wochenende genießen.
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0: In 9 Minuten, 7:30 in der Früh. Das Wetter schaut jetzt schon wieder ganz herwärtig aus. Sprich, dass wir da auch können, heute schon wieder das ein oder andere unternehmen und da auch bei angenehmen Temperaturen zum Beispiel kleine Wanderung planen. Und jetzt ganz spontan am Samstagmorgen losstarten, auch wenn da zuerst die Aussichten ja nicht ganz so schön waren.
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0: Ja, da wird auf einmal munter spontan drauf losgeplant. Künstliche Intelligenz kann inzwischen Urlaubspläne schreiben, Restaurants empfehlen und eben auch Wanderrouten zusammenstellen. Aber gerade bei uns in Südtirol sollte man sich darauf besser nicht komplett blind verlassen und einfach mal drauf loslaufen und ChatGPT zum Beispiel alles überlassen. Die Bergrettung berichtet nämlich von einem ziemlich kuriosen Fall in Meran. Eine Gruppe junger, sportlicher Urlauber wollte von Dorftirol bis zum Gardasee wandern zum Beispiel. Ja, die Route hatte ihnen eine KI vorgeschlagen, über den Finchgau durchs Martelltal und dann weiter Richtung Süden. Klingt nach einer ordentlichen Tour. Das Problem, die vorgeschlagene Strecke hätte die Wanderer auch über Gletscher geführt und dafür waren sie weder ausgerüstet noch irgendwie entsprechend erfahren. Zum Glück haben da die Vermieter dann der Unterkunft mal kurz nachgefragt, wohin denn die Gruppe starten möchte. Ja, und als es hieß, na, wir gehen Richtung Gardasee, da hat schon mal wer gefragt, ob die irgendwie ganz bei Trost sind. Die Bergrettung, die warnt davor gerade solchen Plänen, denn im Allgemeinen glaubt man nämlich, so Thomas Plattner von der Bergrettung,
2: es wird heutzutage einfach davon ausgegangen, dass ganz egal, wo ich bin, mit meinem Handy kann ich jederzeit Hilfe anrufen und das stimmt eben nicht. Es gibt im Gebirge viele Orte, wo kein Empfang

0: Lang ist oder wo man zuerst aufsteigen muss, weil vielleicht schlechtes Wetter ist und der Hubschrauber nicht fliegen kann. Dann gibt es natürlich die nicht vorhersehbaren Unfälle, die einfach passieren. Das kann sein die Steinlawine, die herabkommt. Das kann sein ein Ausrutschen, wo niemand nichts dafür kann.
1: Ja, die Bergrettung, die warnt, KI kann bei der Planung der Tour zwar helfen, kennt aber nicht zuverlässig die aktuellen Wegeverhältnisse, das Wetter oder auch das tatsächliche Können der Wanderer. Gerade in Südtirol heißt es deswegen planen.
0: Gehen Sie in den Berg, genießen Sie es, aber passen Sie das Ausflugsziel Ihren Kenntnissen, Ihren Fähigkeiten an. Kontrollieren Sie den Wetterbericht. Seien Sie ehrlich zu sich selbst. Wie fit bin ich? Es macht keinen Sinn, Monstertouren zu machen. Habe ich eine Krankheit oder bin ich gesund? Und Sie werden sehen, ganz egal, welche Spielart Sie betreiben, das Bergsteigen ist ein wunderbares Unternehmen, was Ihnen sehr viel geben kann.
1: Im Zweifel lieber nochmal den Gastgeber, Tourismusverein, Bergexperten oder Wanderführer fragen oder eben auch verlässliche Karten prüfen und nicht einfach nur irgendwie wo was bequem reinschreiben und hoffen, wird schon passen. Ja. Denn wenn die KI sagt, Dorftirol-Gardasee, locker zu Fuß in 4 Stunden, dann vielleicht doch nochmal lieber kurz ein paar Menschen fragen.

Unser Service-Update gleich zur halben Stunde um 19:30 nach Klingons und Reaver mit Restart the Game.

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1: 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Guten Morgen, ich bin Florian Scheringer. Keine Änderungen für die Bürger, das verspricht die italienische Post nach den jüngsten Befürchtungen, dass viele Postämter in kleinen Gemeinden bald nur noch einen Tag pro Woche geöffnet haben könnten. Laut der Post bleibt der Service unverändert. Landesrat Bianchi weist Vorwürfe zurück, dass das Land eine Mitschuld am Einsturz des Landesgerichts trage. Man habe nicht von einer Einsturzgefahr gewusst. Die Ermittlungen zur Ursache, die laufen noch. Im Trentino ist ein Mann wegen des Verdachts auf eine Ebola-Infektion in Quarantäne. Er ist vor kurzem aus dem Kongo zurückgekehrt. Jetzt wird getestet, ob er wirklich Ebola hat. In Schweden hat ein 18-Jähriger an einer Schule einen Menschen mit einem Schwert getötet und zwei weitere schwer verletzt. Er wurde von der Polizei angeschossen und dann verhaftet. Bei einem Fußballspiel im deutschen DFB-Pokal zwischen Mannheim und Kaiserslautern hat es heftige Ausschreitungen unter den Fans gegeben. Es gibt 85 Verletzte, darunter 35 Polizisten.
2: Am Samstag heute kommt die Sonne endlich wieder zum Vorschein. Den etwas genaueren Ausblick mit unserem Meteorologen vom Landeswetterdienst wagen wir deswegen genau an dieser Stelle jetzt um 7:30. Philipp Dottarotti, der nimmt uns mal mit auf einen kleinen Ausblick zum heutigen Samstag. Guten Morgen.
3: Nach den teils ergiebigen Regenfällen der letzten Tage erreichen uns nun wieder deutlich trockenere Luftmassen. Die bodennahen Luftschichten sind aber zum Teil noch recht feucht. Deshalb beginnt der heutige Tag im Bustertal zum Beispiel mit Hochnebel. In den nächsten Stunden werden sich diese Restwolken aber auflösen und es wird im ganzen Land recht sonnig. Die Quellwolken am Nachmittag bleiben heute harmlos. Und die Temperaturen steigen wieder an. Sie erreichen 22 Grad im Vöningen-Wipptal bis 29 Grad im Unterland und 13 Grad gibt es auf den Bergen in 2000 Metern. Morgen Sonntag geht es recht ähnlich weiter. Die meiste Zeit überwiegt der Sonnenschein bei Höchstwerten bis rund 30 Grad. Auch am Montag bleibt es recht sonnig, mit einzelnen gewittrigen Schauern am Nachmittag. Der Dienstag verläuft dann wieder wechselhafter. Und jetzt noch die gemessenen Temperaturen von 7 Uhr. Auer 14 Grad, Bozen 13, Meran und Brixen 12, Bruneck 11 Grad, in Doblach 10, Schlanders meldet 9, in Sterzing am Brenner und am Reschen jeweils 8 Grad, auf der Bloße 5, Innsbruck 13 Grad, Lienz 11 und Trient 16 Grad.
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4: Einen schönen guten Morgen wünscht Deborah Gartner aus der Landesverkehrsmeldezentrale. Aufgrund des Stadtlaufs in Lurns sind die Stadtstraße Schludernstaufer sowie die Landesstraße 85 von 10 bis 14 Uhr vollständig für den Verkehr gesperrt. Der Verkehr wird über die Finchgauer Stadtstraße sowie über die Landesstraße Prag-Lurns umgeleitet. Auf der Brenner Autobahn gibt es keine Störungen. Kommen Sie gut voran.
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2: Um 3 Minuten nach 7:30 einen schönen heutigen guten Morgen Südtirol. Ja, wir starten in einen schönen Samstagmorgen. Der ist wettertechnisch wunderbar, gerade gehört. Der Freitagabend, den lassen wir schon mal hinter uns und genießen jetzt irgendwie heute ja mal richtig den Samstag. Feines Frühstücken inklusive Weekend-Vibes und allem, was dazugehört. Ty Cruz, Kygo, Imagine Dragons, Green Day, Thorsten Andersen oder auch Kato. Alles mit dabei. Richtig viel Musik. Und dazu das Wichtigste. Schön, dass ihr da seid.

0: Schönes Wochenende. Südtirol um 20 Minuten vor 8 Uhr.
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0: Wir sprechen heute in der Früh noch über Arbeit und Inklusion. Ja, für das Team K zählen am Ende nämlich die konkreten Arbeitsplätze statt einfach nur Zahlen. Die Landesregierung spricht nämlich von rund 200 Vermittlungen pro Jahr und sieht vor allem Handel und Dienstleistungen als erfolgreich. Aber schöne Worte sind das jedenfalls, ob das auch zusammenpasst. Die Zahlen aus den vergangenen 5 Jahren zeichnen laut Team K ein differenziertes Bild, denn da anscheinend ist bei weitem nicht auch automatisch von Arbeitseingliederungen die Rede. Ein noch deutlicheres Bild bietet Zahlen aus dem Gastgewerbe. In 5 absolvierten Jahren sind dort nur 16 Menschen mit Behinderung einer Arbeitseingliederung tatsächlich auch nachgekommen. Anschließend wurden 8 Personen überhaupt nur angestellt, davon lediglich eine unbefristet. Gleichzeitig haben allein 2025 und 2026 insgesamt 334 Gastbetriebe und Förderungen aus dem Programm ProAbility angesucht, sprich eben genau aus diesem Bereich, wo das Ganze gefördert werden sollte. Genauer angeschaut hat sich das der Abgeordnete des Team K, Alex Blohner.
2: Eine Vereinbarung ist kein Arbeitsvertrag und ein Praktikum ist kein Arbeitsplatz. Entscheidend ist, wie viele Menschen am Ende tatsächlich im ersten Arbeitsmarkt ankommen und doch dauerhaft bleiben können. Wenn hunderte Betriebe Förderungen beantragen, aber nur wenige Menschen mit Behinderung dauerhaft Beschäftigung finden, dann müssen wir die Wirksamkeit dieser Maßnahmen kritisch hinterfragen. Hinzu kommt, dass in Südtirol nahezu 1000 Menschen in Werkstätten und sozialpädagogischen Tagesstätten betreut werden. Die entscheidende Frage lautet daher, wie vielen gelingt tatsächlich der Übergang in den regulären Arbeitsmarkt mit einem angemessenen Gehalt?
3: Für Unternehmen ab einer bestimmten Größe besteht eine gesetzliche Beschäftigungspflicht von Menschen mit Behinderung. Inklusion ist damit nicht nur freiwilliges Engagement, sondern auch ein gesetzlich verankertes Recht auf Teilhabe am Arbeitsleben, hält Blohner fest. Auch die geplante Anhebung der Entgelte für Beschäftigungs- und Integrationsprojekte auf maximal 650 Euro im Monat überzeugt ihn und das Team K nicht.
2: 650 Euro schaffen keine wirtschaftliche Selbstständigkeit. Die Landesregierung stellt selbst klar, dass es sich nicht um Löhne, sondern um sozialpädagogische Entgelte handelt. Wer von echter Inklusion spricht, muss Perspektiven auf reguläre Beschäftigung und existenzsicherndes Einkommen schaffen.
3: Blohner und das Team K fordern die Landesregierung zu weniger Selbstlob und mehr konkreten Ergebnissen auf. Denn entscheidend sei allein, wie viele Menschen mit Behinderung dauerhaft einen regulären Arbeitsplatz und damit ein selbstbestimmtes Leben erreichen, sagte uns Blohner abschließend.

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1: Mit euren Lieblingshits auf Bestellung. Es ist kurz vor 8, gleich die nächste halbe Stunde. Die wird besonders auch zum heutigen Samstag. Feines Wochenende ins Land. Ihr wünscht und wir spielen. Ganz einfach könnt ihr da nämlich jetzt in der Früh mit dabei sein, indem ihr einfach einen Songwunsch reinschickt.
2: Guten Morgen, Antenne.
3: Ich bin die Nora.
4: Wir sind da auf das Eis, Rolbi und der Kollege.
5: Hallo, Radio Antenne. Ich darf alle grüßen heute.
1: Ja, und was darf es denn sein, was dürfen wir da spielen? Nimm den ein oder anderen grüßen.
2: Ich habe gestern in Radio saliert gehört.
6: Ich bin der Liam.
7: Guten Morgen, da ist der Matthias.
8: Hoi, da ist der Maxi.
9: Guten Morgen, Simon.
1: Guten Morgen, Südtirol, und guten Morgen vor allem an dieser Stelle an all jene, die heute irgendwie noch nicht ganz wunschlos glücklich sind. Einfach online reinklicken auf die Antenne IT und einen Wunsch abschicken für die nächste halbe Stunde. 346 37 36 84. Das ist unsere Wunschnummer. Die findet ihr natürlich auch online. Ganz gemütlich zum Einspeichern. Und ansonsten einfach jetzt direkt schon das Handy zücken, die Nummer eintippen und eine Sprachnachricht oder Textnachricht ins Studio senden. Für die nächste halbe Stunde am besten jetzt schon einmal direkt einen Songwunsch platzieren. Wir machen euch nämlich gleich so richtig wach, nämlich mit euren Lieblingshits auf Bestellung. Das ist der Antenne Kickstarter zwischen 8 und halb 9, auch am Wochenende.

Gleich das Wichtigste natürlich auch noch zur vollen Stunde um 8 in 3 Minuten. Top informiert nach R.E.M. und Shiny Happy People. Sehe ich jede Menge heute bei euch. Jede Menge. Schließlich Wochenende.

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1: Öffnungszeiten der Postämter werden offenbar doch nicht gekürzt. Land reagiert auf Vorwürfe zum Gerichtseinsturz. Das Wetter, jetzt kommt die Sonne raus. Ich bin Florian Scheringer, guten Morgen.
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1: Die italienische Post weist die Vorwürfe zurück, dass man den Service in Südtirol zurückfahren wolle. Die geplante Neuorganisation der Postämter habe keine Auswirkungen auf die Bürger, heißt es in einer Stellungnahme. Der Service bleibe derselbe. Damit reagiert die Post auf die Fachgewerkschaft im AGB GGL, die befürchtet hatte, dass viele Postämter in kleineren Südtiroler Gemeinden nur noch einen Tag in der Woche offen haben könnten. Man habe nichts von einer Einsturzgefahr gewusst. Das ist die Antwort von Landesrat Bianchi auf eine Anfrage der Grünen zum Einsturz des Bozner Landesgerichts. Das Land habe sich nichts zu Schulden kommen lassen. Konkret war die Frage, ob man vorher schon gewusst hatte, dass die Säulen nachgeben könnten. Bianchi weist das zurück. Woanders seien einige Schwachstellen bekannt gewesen, deren Reparatur habe aber umgehend begonnen, sobald man sie gefunden habe. Bianchi weist auch darauf hin, dass die Ermittlungen zur Einsturzursache noch laufen. Im Trentino gibt es einen Ebola-Verdachtsfall. Der betroffene Mann ist vor kurzem aus dem Kongo zurückgekehrt. Da herrscht ja seit einiger Zeit eine Ebola-Epidemie. Er wurde in Quarantäne versetzt, als Vorsichtsmaßnahme. Es muss erst noch getestet werden, ob er wirklich Ebola hat. Auch seine engsten Kontaktpersonen werden untersucht. Bei einem Fußballspiel im deutschen DFB-Pokal hat es heftige Ausschreitungen unter den Fans gegeben. 85 Menschen wurden verletzt, darunter 35 Polizisten. Schon vor der Partie Mannheim-Kaiserslautern wusste man, dass die Anhänger der beiden Clubs verfeindet sind. Deshalb war ein großes Polizeiaufgebot vor Ort. Kaiserslautern-Fans haben Raketen in den Block der Mannheimer geschossen. Die sind daraufhin auf den Platz gestürmt. Hunderte Polizisten haben sie zurückgedrängt. Abgebrochen wurde das Spiel aber nicht. Kaiserslautern hat nach Verlängerung gewonnen. Tumulte gab es ja auch beim Finale der Fußball-WM vor 5 Wochen, aber nicht zwischen den Fans, sondern unter den Spielern. Nach Abpfiff haben einige der Verlierer aus Argentinien ja die Spanier angegriffen. Thomas Brockt, jetzt hat die FIFA Konsequenzen gezogen.
3: Nach der Niederlage im WM-Finale lagen die Nerven blank und einige Argentinier mussten sich offenbar abreagieren. Paredes tat sich besonders hervor. Er zerrte den Spanier Gavi am Trikot, traf ihn mit der Hand im Gesicht, schubste ihn zu Boden. Dafür wurde Paredes nun für 10 Spiele gesperrt. Außerdem muss er umgerechnet 77.000 Euro zahlen.
1: Auch 2 weitere argentinische Spieler, der Co-Trainer und ein spanischer Spieler, wurden für ihr Verhalten mit Sperren und Geldbußen bestraft. Und heute gibt's viel Sonne im ganzen Land. Gleich mehr zum Wetter.
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1: Ein paar Restwolken halten sich noch und etwas Hochnebel ist jetzt dabei. Bald lockert es aber überall auf und die Sonne kommt raus. Es ist noch relativ kühl. Aktuell messen wir 13 Grad in Kaltern, 12 in Oberfintel, 11 in Eyers und 7 Grad hat es in Wolkenstein. Am Nachmittag steigen die Temperaturen auf 22 bis 28 Grad. Zur Sonne gesellen sich dann auch ein paar Quellwolken. Regen ist heute aber die Ausnahme.
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7: Einen schönen guten Morgen wünscht Deborah Gartner aus der Landesverkehrsmeldezentrale. Aufgrund des Stadtlaufs in Glurns sind die Stadtstraße Schluderns-Staufer sowie die Landesstraße 85 von 10 bis 14 Uhr vollständig für den Verkehr gesperrt. Der Verkehr wird über die Finchgauer Stadtstraße sowie über die Landesstraße Prat-Glurns umgeleitet. Auf der Brenner Autobahn gibt es keine Störungen. kommen sie gut voran.
8: Um 8:05 einen happy Start heute in den Samstagmorgen. Tolles Wochenende Südtirol mit der Sonne, die uns heute in der Früh begrüßt, dazu ein Kaffee und was können wir dann noch eventuell jetzt begleitend in der Früh noch richtig Passendes für euch spielen? Sagt's uns einfach, ja? Ihr wünscht uns, wir spielen. Einfach direkt jetzt einen Wunsch reinschicken zu uns ins Studio mit etwas Glück. Wie gesagt, entscheidet ihr da, was läuft. Unsere Wunschnummer ist die 346 37 36 480. Die findet ihr natürlich auch zum Nachlesen und Abspeichern direkt online auf die Antenne T. Reinklicken und Wunsch abschicken. Ihr wünscht und wir spielen. Bis 8:30 jetzt.

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1: Mit euren Lieblingshits auf Bestellung. Ihr spielt's und, andersrum. Ihr wünscht und wir spielen. So rum stimmt's. Ja. Also ihr schickt da einfach nur einen Songwunsch rein und wir klatschen das direkt in die Playlist sozusagen. Einmal quer durch unser Songarchiv einen kleinen Fingerschwur. Den spielen wir jetzt zum Beispiel für die... Moment, das muss man kurz noch lesen. Guten Morgen, Simon. So, jetzt aber. Guten Morgen, liebes Antenne-Team. Darf man heute gerne einen kleinen Fingerschwur Florian Künstler wünschen. Das Lied ist für meine bessere Hälfte. Danke und wünsche Ihnen allen ganz einen schönen Tag. Spielen wir natürlich gleich im Mix dazu. Gibt es zum Beispiel gleich auch noch Why Don't You Stay, Nico Santos. Und damit hat man noch jede Menge Platz heute in der Früh. Eine Viertelstunde lang mit euren Songwünschen auf Bestellung noch Platz. Was ihr da zum Beispiel in der Früh noch braucht, sagt's uns einfach. Wir spielen's. So schnell geht's. Am besten per WhatsApp Sprachnachricht oder Textnachricht ins Studio.

0: gleich. Da haben wir noch eine richtig schöne Bestätigung, nämlich, dass wir mehr als gut genug sind. Ich glaube, ihr wisst eh schon Bescheid, oder? Gibt's gleich noch bei uns in der Früh im besseren Musikmix. Ihr wünscht, wir spielen.
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1: Mit euren Songwünschen auf Bestellung. Gut genug Kitschkrieg vom Stefan gerade noch. Es geht Wunsch auf Wunsch auch am heutigen Samstagmorgen, feines Wochenende. Jede Menge Plots bekomme ich gerade noch als Fragezeichen zugeschickt. Vom Stefan, also nächster Stefan sozusagen, da schreibt man jede Menge Platz. Da darf man uns über Delta Godram freien, Eclipse. Wir sitzen gerade beim Frühstück und meiner Freundin gefällt das Lied so viel. Liebe Grüße an die Michi.

Natasha Bedingfield war gestern übrigens am Frequency, hat ja gestern geöffnet das Festival. Zusätzlich gab es da gestern noch genau bei Unwritten an, als Natasha Bedingfield auf der Bühne stand, dann noch so einen kleinen Regenschauder durchgezogen ist. War für viele Festivalbesucher aber durchaus aushaltbar, weil einfach ein besonderer Moment. Und damit einen feinen guten Morgen, Südtirol. Gleich das Wichtigste, unser Info-Update für euch um 8:30 auch am Wochenende nach Sigala. Sweet. Und Sweet Lovin'. Aber richtig sweet.

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1: 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Guten Morgen, ich bin Florian Scheringer. In Bozen ist eine ältere Fußgängerin von einem Auto angefahren worden. Sie wurde lebensbedrohlich verletzt. Der Autofahrer beging Fahrerflucht. Keine Änderungen für die Bürger, das verspricht die italienische Post nach den jüngsten Befürchtungen, dass viele Postämter in kleinen Gemeinden bald nur noch einen Tag pro Woche geöffnet haben könnten. Laut der Post bleibt der Service unverändert. Im Trentino ist ein Mann wegen des Verdachts auf eine Ebola-Infektion in Quarantäne. Er ist vor kurzem aus dem Kongo zurückgekehrt. Jetzt wird getestet, ob er wirklich Ebola hat. Neue russische Drohnenangriffe haben mindestens 22 Tote in der Ukraine gefordert. Allein in einem Einkaufszentrum im Südosten des Landes starben 16 Menschen. Bei einem Fußballspiel im deutschen DFB-Pokal zwischen Mannheim und Kaiserslautern hat es heftige Ausschreitungen unter den Fans gegeben. 85 Menschen wurden dabei verletzt.
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2: Einen schönen guten Morgen wünscht Deborah Gartner aus der Landesverkehrsmeldezentrale. Aufgrund des Stadtlaufs in Glurns sind die Stadtstraße Schludernsdorfer sowie die Landesstraße 85 von 10 bis 14 Uhr vollständig für den Verkehr gesperrt. Der Verkehr wird über die Finchgauer Stadtstraße sowie über die Landesstraße Prat-Glurns umgeleitet. Auf der Brenner Autobahn gibt es keine Störungen. Kommen Sie gut voran.
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4: Guten Morgen, Südtirol. Samstagmorgen, Weekend-Vibes. Ja, und heute, da müssen wir daraus gar nicht mehr machen. Nein, da braucht es auch gar nicht mehr. Wir genießen einfach das Wochenende mit der richtigen Musik und der Antenne.
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4: Fein, dass wir euch heute begleiten dürfen mit The Bowser Magnetic. Im Mix dazu gleich ein echter Klassiker, Top Hits und Classic Hits, Bryan Adams dazu.

0: Summer of 69 und der Sommer ist jetzt auch nach kurzer Pause wieder da und den können wir auch heute zum Samstag ganz toll genießen. Einen wunderschönen Zeichen, es ist 20 Minuten vor 9. Auch heuer vergibt der Südtiroler Jugendring einen Preis für jene Gemeinde, die das junge Ehrenamt besonders unterstützt. Ja, bereits zum 11. Mal wird damit eine Gemeinde ausgezeichnet, die sich auf irgendeine besondere Weise für junge Menschen und deren ehrenamtliches Engagement einsetzt. Mit dem Ehrenamtspreis möchte der Südtiroler Jugendring Gemeinden Anerkennung für ihre wertvolle Arbeit zollen und sie dazu motivieren, eben das junge Ehrenamt auch noch weiterhin zu fördern. Gleichzeitig soll das Engagement der prämierten Gemeinden sichtbar gemacht werden, damit es auch ein gutes Beispiel ist und vielleicht der ein oder anderen auch Inspiration kriegen oder eben dem Ganzen hoffentlich auch nachfolgen. Katja Oberauch vom Südtiroler Jugendring.
1: Eine Gemeinde, die für Ehrenamtliche und junge Ehrenamtliche vor allem attraktiv sein soll, soll auf der einen Seite logisch ein weites Vereinswesen haben, also wenn es einfach mehrere verschiedene Vereine gibt, in denen sich die Jugendlichen engagieren können, sei es die Musikkapelle, Freiwillige Feuerwehr, aber eben auch vielleicht Organisationen wie die Jungschar, die Jugend oder die Pfadfinder, ist das auch schon ein guter erster Schritt für die Gemeinde, damit einfach die Jugendlichen aktiv werden können. Der zweite Schritt geht dann aber in Richtung Beteiligung. Es braucht also auch auf Gemeindeebene dann die Möglichkeit für junge Ehrenamtliche sich einzubringen, zum Beispiel dadurch, dass es einen Gemeindejugendreferent gibt, der sich dann auch wirklich mit den Jugendlichen austauscht, indem auch Projekte gefördert werden, wo Jugendliche die Idee eingebracht haben und die Idee dann auch umsetzen können.
2: Teilnehmen können heuer Gemeinden mit 2.000 bis 5.000 Einwohnenden. Auf die Gewinnergemeinde wartet neben der Auszeichnung auch noch ein attraktiver Preis, unter anderem erhält sie einen Banner für die Gemeindeeinfahrt, der sichtbar macht, dass die Gemeinde Trägerin des Ehrenamtspreises ist. Zudem gibt es einen Geldpreis in Höhe von 4.000 Euro. Dieser ist zweckgebunden und muss dem jungen Ehrenamt in der Gemeinde zugutekommen.
1: Dass ein Projekt oder mehrere Projekte umgesetzt werden, die Jugendvereine wirklich auch brauchen. Das kann dann sowas sein, wie vielleicht wirklich mir hoben den Wunsch an, Jugendraum zu renovieren oder zu kriegen oder mir hoben den Wunsch, bestimmte Ankäufe zu tätigen, die über die Jahre davor einfach im Budget oft einen Platz gehabt haben, dass man dann eigentlich genau für solche Sachen das Geld vom Gemeindeehrenamtspreis hernimmt. Und das ist eigentlich uns als Jugendring auch ein sehr großes Anliegen, dass das Geld dann wirklich auch in die Jugendlichen tagtäglich zugute kommt, durch die Investitionen in solche Bereiche zum Beispiel oder eben auch in Strukturen, die die Jugendlichen wirklich dann auch in ihrem Alltag nutzen und nutzen können.
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Auf Monsters and Men. Little Talks, das ist die Antenne. In 8 Minuten haben wir es 9 Uhr in der Früh. Der 22. August heute. Ein ziemlich kurioser Tag. Und zwar in zweierlei Hinsicht. Tag der Fische heute und gleichzeitig Tag der Zahnfee. Fangen wir mal im Wasser an. Der Tag der Fische soll vor allem daran erinnern, dass sehr viele Fischarten einfach auch bedroht sind. Und das betrifft nicht nur irgendwelche exotische Meeresbewohner. Nein, auch bei uns hier intakte Flüsse und Bäche sind wichtig, vor allem für die heimischen Arten. Verbauung, steigende Wassertemperaturen, Schadstoffe, wenig Wasser. Das setzt dem gesamten System auch da eben in den heimischen Bächen an und zu. Dementsprechend muss man auch da durchaus sagen, ist der Tag der Fische heute eben dazu da, das Ganze ein bisschen zu sensibilisieren. Fische haben uns Menschen aber einiges voraus. Sie schwimmen seit hunderten Millionen von Jahren durch die Weltgeschichte. Wir definitiv noch nicht. Und die erste fischartige Wirbeltierform gab es vermutlich schon vor mehr als 450 Millionen Jahren. So, vom Fisch kommen wir jetzt noch zum Gebiss. Am heutigen 22. August ist nämlich auch eben Tag der Zahnfee. Tatsächlich wird der sogar zweimal im Jahr gefeiert, ja, am 28. Februar und eben heute. Warum? Keine Ahnung. Die moderne Zahnfee, die gibt es irgendwie schon noch. Der Hintergrund war, dass da schon seit den 1920er Jahren es eben so war, dass das durchaus populär war, wenn einem ein Zahn rausgefallen ist, eben als Kind, dass man den Milchzahn dann unter das Kopfkissen legt. Nachts kommt dann die Zahnfee und tauscht gegen den Zahn sozusagen eine Münze aus. Ja. Oder eben ein kleines Geschenk, je nachdem. Wobei man muss sagen, jetzt mittlerweile mit der anhaltenden Inflation, ob man da noch eine große Freude macht, wenn der Zahn weg ist und auf einmal 2 Euro da, es wird vermutlich heißen, Mama, ist ein bisschen wenig.

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1: Öffnungszeiten der Postämter werden offenbar doch nicht gekürzt. Land reagiert auf Vorwürfe zum Gerichtseinsturz. Das Wetter, jetzt kommt die Sonne raus. Ich bin Florian Scheringer, guten Morgen.
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1: Die italienische Post weist die Vorwürfe zurück, dass man den Service in Südtirol zurückfahren wolle. Die geplante Neuorganisation der Postämter habe keine Auswirkungen auf die Bürger, heißt es in einer Stellungnahme. Der Service bleibe derselbe. Damit reagiert die Post auf die Fachgewerkschaft im AGB GGL, die befürchtet hatte, dass viele Postämter in kleineren Südtiroler Gemeinden nur noch einen Tag in der Woche offen haben könnten. Man habe nichts von einer Einsturzgefahr gewusst. Das ist die Antwort von Landesrat Bianchi auf eine Anfrage der Grünen zum Einsturz des Bozner Landesgerichts. Das Land habe sich nichts zu Schulden kommen lassen. Konkret war die Frage, ob man vorher schon gewusst hatte, dass die Säulen nachgeben könnten. Bianchi weist das zurück. Woanders seien einige Schwachstellen bekannt gewesen, deren Reparatur habe aber umgehend begonnen, sobald man sie gefunden habe. Bianchi weist auch darauf hin, dass die Ermittlungen zur Einsturzursache noch laufen. Im Trentino gibt es einen Ebola-Verdachtsfall. Der betroffene Mann ist vor kurzem aus dem Kongo zurückgekehrt. Da herrscht ja seit einiger Zeit eine Ebola-Epidemie. Er wurde in Quarantäne versetzt, als Vorsichtsmaßnahme. Es muss erst noch getestet werden, ob er wirklich Ebola hat. Auch seine engsten Kontaktpersonen werden untersucht. Bei einem Fußballspiel im deutschen DFB-Pokal hat es heftige Ausschreitungen unter den Fans gegeben. 85 Menschen wurden verletzt, darunter 35 Polizisten. Schon vor der Partie Mannheim-Kaiserslautern wusste man, dass die Anhänger der beiden Clubs verfeindet sind. Deshalb war ein großes Polizeiaufgebot vor Ort. Kaiserslautern-Fans haben Raketen in den Block der Mannheimer geschossen. Die sind daraufhin auf den Platz gestürmt. Hunderte Polizisten haben sie zurückgedrängt. Abgebrochen wurde das Spiel aber nicht. Kaiserslautern hat nach Verlängerung gewonnen. Tumulte gab es ja auch beim Finale der Fußball-WM vor 5 Wochen, aber nicht zwischen den Fans, sondern unter den Spielern. Nach Abpfiff haben einige der Verlierer aus Argentinien ja die Spanier angegriffen. Thomas Brockt, jetzt hat die FIFA Konsequenzen gezogen.
3: Nach der Niederlage im WM-Finale lagen die Nerven blank und einige Argentinier mussten sich offenbar abreagieren. Paredes tat sich besonders hervor. Er zerrte den Spanier Gavi am Trikot und traf ihn mit der Hand im Gesicht, schubste ihn zu Boden. Dafür wurde Paredes nun für 10 Spiele gesperrt. Außerdem muss er umgerechnet 77.000 Euro zahlen.
1: Auch 2 weitere argentinische Spieler, der Co-Trainer und ein spanischer Spieler, wurden für ihr Verhalten mit Sperren und Geldbußen bestraft. Und heute gibt's viel Sonne im ganzen Land, gleich mehr zum Wetter.
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1: Ein paar Restwolken halten sich noch und etwas Hochnebel ist jetzt dabei. Bald lockert es aber überall auf und die Sonne kommt raus. Es ist noch relativ kühl. Aktuell messen wir 13 Grad in Kaltern, 12 in Oberfintel, 11 in Eyers und 7 Grad hat es in Wolkenstein. Am Nachmittag steigen die Temperaturen auf 22 bis 28 Grad. Zur Sonne gesellen sich dann auch ein paar Quellwolken. Regen ist heute aber die Ausnahme.
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7: Einen schönen guten Morgen aus der Landesverkehrsmeldezentrale wünscht Renate Stauder. Auf der Brenner Autobahn gibt es in Fachrichtung Süden zwischen dem Brenner und Störzing 2 Kilometer Stau wegen Überlastung. Wegen des Stadtlaufs in Glurns sind die Stadtstraße Schluderns-Daufers und die Landesstraße Glurns-Malz im Stadtgebiet von Glurns von 10 Uhr bis 14 Uhr für den Verkehr gesperrt. Der Verkehr wird örtlich umgeleitet. Gute Fahrt.
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8: Zum heutigen Start in den Samstagvormittag mittlerweile schon. Damit ist auch der Samstag selber definitiv wach. Also wir hatten eine Aufwachphase, ja, auch für den Samstag selber. Die war jetzt bis 9 und jetzt heißt definitiv zack, rein in den Morgen. Da gibt es keine Kompromisse mehr. Ob wir uns da auch mitreißen lassen vom Samstag? Ich hoffe es doch. 6 Minuten nach 9. Okay.

0: 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Einen sportlichen Samstag, 13 Minuten nach 9.
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0: Einen schönen guten Morgen. Ja, beginnen wir heute mit der bittersten Sportmeldung, zumindest einmal aus Südtiroler Sicht. Jannik Sinner, der verpasst die US Open. Der Sechste hat seine Teilnahme am Freitag wegen einer Verletzung am rechten Knie abgesagt. Es ist das erste Mal in seiner Karriere, dass Sinner verletzungsbedingt bei einer Grand Slam Tour jetzt ausfällt. Was genau im Knie Probleme macht, wurde nicht bekannt gegeben. Klar ist, Sinner bleibt in Europa und konzentriert sich jetzt erstmal auf die Reha. Das Comeback ist für die Asientour geplant. Ende September soll Sinner dann in Peking wieder aufschlagen. Danach steht das Masters in Shanghai auf dem Programm. Eine gute Nachricht gibt's zumindest mit Blick auf die Weltrangliste. Sinner bleibt trotz der US Open-Absage definitiv die Nummer 1 der Welt. Und damit zum Fußball. Heute Abend, da startet der FCS in seine 5. Serie B-Saison. Um 19 Uhr kommt Virtus Entella ins Bozner Drusus-Stadion. Beim FCS ist im Sommer ja kein Stein auf dem anderen geblieben. Neuer Trainer, neues Spielsystem und bereits 14 Neuzugänge. Trainer Davide Bosanzini will mit seiner Mannschaft deutlich aktiver jetzt auftreten und Spiele möglichst selbst bestimmen. Sogar die beiden erst in dieser Woche verpflichteten Neuzugänge, Andrea Giorgino und der U21-Nationalspieler Fabio Ruispoli, die könnten schon heute zum Einsatz kommen. Die Serie B selbst hat gestern schon spektakulär losgelegt. Aufsteiger Vicenza nämlich, der schlägt Catanzaro mit 3:2 und das mit ordentlich Südtirol-Bezug. Geschäftsführer von Vicenza ist ja der Brixner Werner Seber. Ex-FCS-Verteidiger Giuseppe Como erzielte das 1:1 und den Siegtreffer bereitete der ehemalige Südtirol-Stürmer Nicola Rauti vor. Ein kurzer Blick dann auch noch nach Deutschland. Im DFB-Pokal gewinnt Kaiserslautern gestern ein Derby gegen Waldhof Mannheim mit 1:0 nach Verlängerung. Möglichst unspektakulär eigentlich das Ganze. Doch überschattet wurde die Partie allerdings von massiver Pyrotechnik und einem Blattsturm. Sogar berittene Polizei musste auf den Rasen. Zeitweise stand ein Spielabbruch dann im Raum. Den Siegtreffer erzielte man dann erst in der Nachspielzeit. Beide Vereine, die sind jetzt unter Beobachtung und denen drohen auch empfindliche Strafen. Weiter schauen wir heute auch noch zur Formel 1. Nach der Sommerpause geht es dann nämlich in Zandvoort weiter. George Russell hat sich im Mercedes die Pole für den heutigen Sprint geholt. Dahinter startet Weltmeister Lando Norris und Ferrari-Pilot Charles Leclerc. Max Verstappen muss sich bei seinem Heimrennen jetzt zunächst einmal mit Startplatz 6 begnügen. Der Sprint startet heute dann ab 12 Uhr, der große Preis der Niederlande. Morgen dann ab 15 Uhr am Sonntag. Und zum Abschluss noch Radsport. Heute beginnt nämlich die Vuelta a España und da könnte jemand Geschichte schreiben, nämlich Tadej Pogacar. Der nimmt das nächste große Ziel ins Visier, nämlich einen Sieg. Nach seinem 5. Tour de France-Sieg fehlt dem Slowenen in seiner Karriere eigentlich nur noch der Gesamtsieg bei der Vuelta, eben der Spanien-Rundfahrt. Gelingt ihm das, wäre er der erst 9. Fahrer überhaupt, der Tour, Giro und Vuelta gewinnt. Über 3.275 Kilometer geht es heute los von Monaco bis Granada. In den nächsten 3 Wochen der vermutlich größte Herausforderer ist ein Landsmann, nämlich der 4-malige Vuelta-Sieger Primož Roglič.
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0: Kommen als und die Antenne am Samstag in der Früh, Vormittag mittlerweile schon, auch wenn das zum Wochenende eher so fließende Übergänge sind. Und die einen oder anderen, die sind vielleicht heute auch irgendwie bei der Arbeit, ja, zum Beispiel gerade beim Glauben oder so, oder ansonsten vielleicht auch die einen oder anderen Handwerker, die heute ein paar Überstunden noch machen müssen. Wir würden euch jetzt aber einladen, ein kleines Päuschen zu machen. Einfach mal kurz Arbeit sein lassen und die Musik in den Vordergrund stellen. Oder wenn ihr gerade irgendwie daheim, ja, im Haushalt richtig rumwerkelt, kurz mal Pause machen.
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0: Wir schauen heute nämlich zu einem besonderen Konzert. Es ist nämlich das Live Aid. Der führt uns dorthin ins Jahr 2005. In Edinburgh fand das damals im Murrayfield Stadium statt. Und The Proclaimers, die waren auch mit dabei. Mit einem Song, wo man eigentlich nur einen Teil immer kennt, so mitsingen. Also muss man tatsächlich nicht ganz so textsicher sein und man weiß, das ist es, da kann ich mitsingen. Das ist überhaupt kein Problem. Und das hört man auch. Gerade wenn es bei der einen oder anderen Party läuft, da wird intensiv mitgesungen, hoffentlich auch bei euch jetzt in der Früh heute. The Proclaimers. Und I'm gonna be 500 Miles live vom Live Aid 2005.
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2: Einen schönen guten Morgen aus der Landesverkehrsmeldezentrale wünscht Renate Stauder. Auf der Brenner Autobahn gibt es in Fahrtrichtung Süden zwischen dem Brenner und Störzing 2 Kilometer Stau wegen Überlastung. Wegen des Stadtlaufs in Glurenz sind die Stadtstraße Schluderens-Daufers und die Landesstraße Glurenz-Malz im Stadtgebiet von Glurenz von 10 Uhr bis 14 Uhr für den Verkehr gesperrt. Der Verkehr wird örtlich umgeleitet. Gute Fahrt!
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4: Das Timing, das passt. Wochenende, draußen kommt der Sommer wieder ein bisschen zurück. Also machen wir was draus. Genießen wir den Tag heute, genießen wir gemeinsam das Weekend. Und einen richtig feinen Samstag euch. Das Wichtigste gleich auch zum Wetter klären wir in 3 Antenne-Songs, was heute in Südtirol alles los ist, klären wir auch gleich in unserem Event-Überblick.
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3: Los geht's heute schon, eigentlich jetzt schon am Vormittag, nämlich seit 9 Uhr wird in Monticle schon früh geschoppt anständig, nämlich beim Turnier dieses Peter Sparer Opens. Paulsner Böhmische Low Five gibt's heute als Live-Musik. Der DC Long Moose lädt dazu ein. Am Abend steigt dann das Finale mit der großen After-Party. DJ Fibon und DJ M. Simon stehen da heute auf der Bühne und geben richtig Gas. Eintritt ist frei, Zutritt ab 21 Jahren. Richtig traditionell wird es heute beim Weißenbocker Kirschte im Weißenbock im Ahrntal. Ab 15 Uhr startet der Umzug mit dem Kirschte Michelbaum, Kirschte Grattler und der Wurzholzer Walden. Kapelle. Danach geht's zur Michelbaum aufstellen und später dann in der Nacht wird tief reingetanzt und gefeiert. Braucht du Musik und Kirschter Stimmung heute ab 15 Uhr beim Weißen Bauchab Kirschte im Weißenbach im Arntal. Zwei Musikkapellen, ein gemeinsamer Konzertabend unter diesem Motto Together Sounds Better stehen heute die Musikkapellen Castelbell und Charles gemeinsam auf der Bühne ab 19.30 Uhr. Dazu gibt's auch eine Kleinigkeit zu trinken und zum Essen im Musikpavillon in Castelbell. Und fürs Kino gibt's heute auch noch einen großen Namen für euch als Tipp. Spider-Man Brand New Day läuft heute ab 18.15 Uhr im Odeon Cinecenter in Bruneck. 4 Jahre nach No Way Home lebt Peter Parker allein und konzentriert sich ganz auf Spider-Man. Doch eine überraschende körperliche Veränderung und eine neue mächtige Bedrohung bringen ihn ordentlich unter Druck. Spider-Man heute ab 17.45 Uhr im Odeon.
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0: Party Good Old Days, einen schönen heutigen Samstag nach Südtirol. Ja, nach diesen zwei, drei Tagen Regen, der uns allen so richtig gut getan hat, geht's jetzt heute am Samstag wieder erstaunlich schön weiter. Das können wir richtig genießen bei uns im Studio. Unser Meteorologe vom Landeswetterdienst mit einem wunderschönen Ausblick heute, Philipp Tartarotti.
1: Nach den teils ergiebigen Regenfällen der letzten Tage erreichen uns nun wieder deutlich trockenere Luftmassen. Die bodennahen Luftschichten sind aber zum Teil noch recht feucht. Deshalb beginnt der heutige Tag im Pustertal zum Beispiel mit Hochnebel. In den nächsten Stunden werden sich diese Restwolken aber auflösen und es wird im ganzen Land recht sonnig. Die Quellwolken am Nachmittag bleiben heute harmlos. Und die Temperaturen steigen wieder an. Sie erreichen 22 Grad im Vöningen-Wipptal bis 29 Grad im Unterland und 13 Grad gibt es auf den Bergen in 2000 Metern. Morgen Sonntag geht es recht ähnlich weiter. Die meiste Zeit überwiegt der Sonnenschein bei Höchstwerten bis rund 30 Grad. Auch am Montag bleibt es recht sonnig mit einzelnen gewittrigen Schauern am Nachmittag. Der Dienstag verläuft dann wieder wechselhafter.

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die All-American Rejects. Und zum Schluss gibt es jetzt noch Klock, Klock. Ich finde das einfach immer wieder super. Klock, Klock, ja. Immer wieder. Das kann ich jedes Mal machen. Mit der Dorje. Jetzt noch zum Abschluss. Das ist die Antenne-Wochenendausgabe. Gleich mit allem, was wichtig ist, dann natürlich auch zur vollen Stunde um 10. Bis dahin, macht's gut. Wir hören uns am Montag wieder. Draufbleiben. Und Tschüss von eurem Simon. Feines Wochenende.

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1: Kritik aus dem Finchgau an Straßenprojekt in Nordtirol. Fußgängerin nach Unfall in Bozen in Lebensgefahr. Das Wetter teils sonnig, teils bewölkt. Ich bin Florian Scheringer. Schönen Vormittag.
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1: Umweltschützer im Finchgau zeigen sich besorgt über die Pläne, die Fernpassstraße zwischen Nordtirol und Bayern auszubauen. Mehr Verkehr gäbe es dadurch nicht nur am Fernpass, sondern auch weiter über den Reschen bis nach Südtirol, sagt die Umweltschutzgruppe Finchgau. Vor allem für den Güterverkehr werde die Strecke attraktiver und den wolle man nicht im Finchgau. Deshalb fordern die Umweltschützer eine grenzüberschreitende Analyse, wie genau sich der Ausbau auf die Verkehrsmengen auswirken würde. Schon wieder ist in Bozen eine ältere Frau, die zu Fuß unterwegs war, angefahren worden. Sie wurde lebensgefährlich verletzt. Passiert ist der Unfall an einer Kreuzung im Don Bosco-Viertel. Ein Auto hat ein Motorrad gerammt, das dann wiederum die 79-jährige Frau getroffen hat. Der Autofahrer, der den Unfall verursacht hat, ist offenbar geflohen. Die italienische Post weist die Vorwürfe zurück, dass man den Service in Südtirol zurückfahren wolle. Die geplante Neuorganisation der Postämter habe keine Auswirkungen auf die Bürger, heißt es in einer Stellungnahme. Der Service bleibe derselbe. Damit reagiert die Post auf die Fachgewerkschaft im AGB GGL, die befürchtet hatte, dass viele Postämter in kleineren Südtiroler Gemeinden nur noch einen Tag in der Woche offen haben könnten. In den USA wird nicht weiter gegen TikTok ermittelt. Vor 2 Jahren hatte das Justizministerium die chinesische Plattform verklagt, weil sie Daten von Kindern gesammelt hat. Jetzt gibt es einen Vergleich. TikTok zahlt 400 Millionen Dollar. Im Gegenzug werden die Ermittlungen eingestellt. Diana Kramer berichtet.
3: Die Klage stammte noch aus der Amtszeit des früheren US-Präsidenten Joe Biden. Der Vorwurf damals, TikTok habe zugelassen, dass Kinder unter 13 Jahren ohne Zustimmung ihrer Eltern Accounts anlegen konnten. Damit habe die Plattform gegen das Gesetz zum Datenschutz bei Kindern verstoßen. Inzwischen hat TikTok seine Datenschutzpraxis aber geändert. Der Vergleich sei deshalb nicht als Schuldeingeständnis zu bewerten, heißt es. Das US-Geschäft von TikTok lenkt seit Anfang des Jahres eine amerikanische Firma.
1: In Tarent in Apulien sind am Abend die 20. Mittelmeerspiele eröffnet worden. Es nehmen Sportler aus 26 Ländern rund ums Mittelmeer teil. 27 Disziplinen gibt es, von Basketball über Leichtathletik bis hin zu Wasserski. Staatspräsident Mattarella hat die Spiele offiziell für eröffnet erklärt. Sie dauern 2 Wochen. Und ein paar hartnäckige Wolken halten sich noch. Alles weitere zum Wetter hören Sie gleich.
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1: Ein freundlicher Mix aus Sonne und Wolken macht sich breit. Mit den Temperaturen geht's jetzt langsam bergauf. Aktuell messen wir 17 Grad in Gargazon, 15 in Völs, 12 in Toblach und 7 Grad hat es in Sulden. Höchstwerte von 22 bis 28 Grad erreichen wir heute noch, bei einer niedrigen Regenwahrscheinlichkeit am Nachmittag. Auch morgen Sonntag wird es überwiegend freundlich.
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5: Schönen Vormittag aus der Landesverkehrsmeldezentrale. Auf der Brenner Autobahn in Richtung Norden zwischen Verona Nord und Ala Avio Kolonnenverkehr wegen Überlastung. In Richtung Süden zwischen dem Brenner und Sterzing 2 Kilometer Stau wegen Überlastung. Und immer in Richtung Süden zwischen Bozen Süd und Affi abschnittsweise Kolonnenverkehr und Stau wegen Überlastung. Auf der Finchgauer Staatsstraße bei Eyers Stau nach einem Unfall. Auf der Pustertaler Staatsstraße in Richtung Inichen zwischen Bruneck und Percha Stau wegen Überlastung. Wegen des Stadtlaufs in Glurns sind die Staatsstraße Schluderns-Taufers und die Landesstraße Glurns-Malz im Stadtgebiet von Glurns von 10 bis 14 Uhr für den Verkehr gesperrt. Der Verkehr wird örtlich umgeleitet. Gute Fahrt!
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1: Einen schönen Vormittag aus der Landesverkehrsmeldezentrale wünscht Renate Staudach. Brenner Autobahn. In Richtung Süden gibt es zwischen dem Brenner und Störzing 2 Kilometer Stau und zwischen Klausen und Affi Kolonnenverkehr und Stau wegen Überlastung. Und auch in Richtung Norden kommt es zwischen Verona Nord und Trient Süd zu Kolonnenverkehr wegen Überlastung. Zu Kolonnenverkehr und Stau wegen Überlastung kommt es weiters abschnittsweise auf der Pustertaler Staatsstraße zwischen Mühlbach und Börcher in beiden Richtungen, abschnittsweise auf der Finchgauer Staatsstraße zwischen Algund und Schlanders in beiden Richtungen und zusätzlich kommt es bei Eiers zu Behinderungen und Stau nach einem Unfall. Und auf der Gröner Staatsstraße Talleinwarts bei St. Ulrich. Wegen des Stadtlaufs in Glurns sind die Stadtstraße Schluderans-Taufers und die Landesstraße Glurns-Malz im Stadtgebiet von Glurns bis 14 Uhr für den Verkehr gesperrt. Der Verkehr wird örtlich umgeleitet. Gute Fahrt!

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1: Trentino Negativtest bei Ebola Verdachtsfall. Finschker Umweltschützer kritisieren Straßenprojekt in Nordtirol. Das Wetter überwiegend freundlich. Ich bin Florian Scheringer. Schönen Vormittag.
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1: Entwarnung im Trentino. Der Mann, der vor kurzem aus dem Kongo zurückgekehrt ist und jetzt in Quarantäne war, ist nicht an Ebola erkrankt. Er wurde negativ getestet. Das hat das Gesundheitsministerium bekannt gegeben. Er hatte Symptome gezeigt und war deswegen vorsichtshalber isoliert worden. Im Kongo herrscht zurzeit eine große Ebola-Epidemie. Tausende sind schon gestorben. Umweltschützer im Finchgau zeigen sich besorgt über die Pläne, die Fernpassstraße zwischen Nordtirol und Bayern auszubauen. Mehr Verkehr gäbe es dadurch nicht nur am Fernpass, sondern auch weiter über den Reschen bis nach Südtirol, sagt die Umweltschutzgruppe Finchgau. Vor allem für den Güterverkehr werde die Strecke attraktiver und den wolle man nicht im Finchgau. Deshalb fordern die Umweltschützer eine grenzüberschreitende Analyse, wie genau sich der Ausbau auf die Verkehrsmengen auswirken würde. Schon wieder ist in Bozen eine ältere Frau, die zu Fuß unterwegs war, angefahren worden. Sie wurde lebensgefährlich verletzt. Passiert ist der Unfall an einer Kreuzung im Don Bosco-Viertel. Ein Auto hat ein Motorrad gerammt, das dann wiederum die 79-jährige Frau getroffen hat. Erst vor 4 Wochen war eine ältere Frau im Stadtviertel Gries von einem Auto erfasst worden. Sie ist dann wenige Tage später im Krankenhaus gestorben. Im Südosten der Ukraine ist ein belebtes Einkaufszentrum von einer russischen Drohne getroffen worden. Dabei wurden mindestens 16 Menschen getötet. 9 Menschen werden noch vermisst, darunter 2 Kinder. Ulf Mauder berichtet aus Moskau.
3: Präsident Zelensky in Kiew sprach von einem brutalen Terrorangriff gegen Zivilisten. Derweil gab es auch heute Nacht wieder Angriffe. In Kiew wurden Eisenbahnanlagen getroffen, es gab erneut Opfer. Die Ukraine wehrte sich indes mit Gegenangriffen. Hier in Moskau melden die Behörden Drohnenattacken und in Samara im Süden Russlands wurde eine Ölraffinerie getroffen. Zudem gab es mehrere Verletzte im Lager eines getroffenen Online-Versandhändlers.
1: Die Kurzvideo-App TikTok hat sich von den Ermittlungen in den USA wegen des Sammelns der Daten von Kindern gewissermaßen freigekauft. TikTok hat sich mit der Justiz auf einen Vergleich in Höhe von 400 Millionen Dollar geeinigt. Vor 2 Jahren hatte das US-Justizministerium die Plattform verklagt, weil Kinder unter 13 dort ohne Zustimmung ihrer Eltern Accounts anlegen konnten. Ein Verstoß gegen das Datenschutzgesetz bei Kindern. In der Zwischenzeit hat TikTok in den USA unter anderem den Eigentümer gewechselt. Dort wird die App nicht mehr von einer chinesischen, sondern von einer amerikanischen Firma betrieben. Und im ganzen Land wechseln sich Sonne und Wolken ab. Gleich mehr zum Wetter.
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1: Auch die Busterer bekommen jetzt langsam die Sonne zu sehen. Die Wolken werden weniger. Jetzt hat es 19 Grad in Naturns, 18 in Kollmann, 15 in Ridnaun und 14 Grad messen wir in Sexten. Im ganzen Land gibt es jetzt abwechselnd Sonne und Wolken. Am Nachmittag nimmt die Bewölkung dann etwas zu. Regnen sollte es aber nicht. Die Temperaturen steigen auf 22 bis 28 Grad.
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7: Einen schönen Vormittag aus der Landesverkehrsmeldezentrale wünscht Renate Staudach. Brenner Autobahn. In Richtung Süden gibt es zwischen dem Brenner und Sterzing 2 Kilometer Stau und zwischen Klausen und Affi Kolonnenverkehr und Stau wegen Überlastung. Und auch in Richtung Norden kommt es zwischen Verona Nord und Trient Süd zu Kolonnenverkehr wegen Überlastung. Zu Kolonnenverkehr und Stau wegen Überlastung kommt es weiters abschnittsweise auf der Pustertaler Staatsstraße zwischen Mühlbach und Börcher in beiden Richtungen, abschnittsweise auf der Finchgauer Staatsstraße zwischen Algund und Schlanders in beiden Richtungen und zusätzlich kommt es bei Eiers zu Behinderungen und Stau nach einem Unfall. Und auf der Gröner Staatsstraße Talleinwärts bei St. Ulrich. Wegen des Stadtlaufs in Glurns sind die Stadtstraße Schluderans-Taufers und die Landesstraße Glurns-Malz im Stadtgebiet von Glurns bis 14 Uhr für den Verkehr gesperrt. Der Verkehr wird örtlich umgeleitet. Gute Fahrt!
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1: Einen schönen Vormittag aus der Landesverkehrsmeldezentrale wünscht Renate Staudach. Brenner Autobahn. In Richtung Süden gibt es zwischen dem Brenner und Sterzing 2 Kilometer Stau und zwischen Klausen und Affi Kolonnenverkehr und Stau wegen Überlastung. Und auch in Richtung Norden kommt es zwischen Verona Nord und Trient Süd zu Kolonnenverkehr wegen Überlastung. Zu Kolonnenverkehr und Stau wegen Überlastung kommt es weiters abschnittsweise auf der Pustertaler Staatsstraße zwischen Mühlbach und Bercher in beiden Richtungen, abschnittsweise auf der Finchgauer Staatsstraße zwischen Algund und Schlanders in beiden Richtungen und zusätzlich kommt es bei Eiers zu Behinderungen und Stau nach einem Unfall. Und auf der Gröner Staatsstraße Talleinwarts bei St. Ulrich. Wegen des Stadtlaufs in Glurns sind die Stadtstraße Schluderans-Daufers und die Landesstraße Glurns-Malz im Stadtgebiet von Glurns bis 14 Uhr für den Verkehr gesperrt. Der Verkehr wird örtlich umgeleitet. Gute Fahrt!

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1: Schon wieder Person angefahren, dieses Mal im Finchgau. Negativtest bei Ebola-Verdachtsfall im Trentino. Das Wetter, Sonne und Wolken wechseln sich ab. Ich bin Florian Scheringer, guten Tag.
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1: Mitten in Schluderns ist ein Mensch auf der Staatsstraße von einem Auto angefahren worden. Die verletzte Person wurde ins Krankenhaus gebracht. Die Straße musste während des Rettungseinsatzes komplett gesperrt werden. In der Zwischenzeit haben sich in beide Richtungen lange Staus gebildet. Erst gestern war in Bozen eine ältere Fußgängerin bei einem Unfall mit einem Auto schwer verletzt worden. Sie schwebt in Lebensgefahr. Entwarnung gibt es jetzt im Trentino. Der Mann, der vor kurzem aus dem Kongo zurückgekehrt ist und jetzt in Quarantäne war, ist nicht an Ebola erkrankt. Er wurde negativ getestet. Das hat das Gesundheitsministerium mitgeteilt. Er hatte Symptome gezeigt und war deswegen vorsichtshalber isoliert worden. Im Kongo herrscht zurzeit eine große Ebola-Epidemie. Tausende sind schon gestorben. Umweltschützer im Finchgau zeigen sich besorgt über die Pläne, die Fernpassstraße zwischen Nordtirol und Bayern auszubauen. Mehr Verkehr gäbe es dadurch nicht nur am Fernpass, sondern auch weiter über den Reschen bis nach Südtirol, sagt die Umweltschutzgruppe Finchgau. Vor allem für den Güterverkehr werde die Strecke attraktiver und den wolle man nicht im Finchgau. Deshalb fordern die Umweltschützer eine grenzüberschreitende Analyse, wie genau sich der Ausbau auf die Verkehrsmengen auswirken würde. Die Kurzvideo-App TikTok hat sich von den Ermittlungen in den USA wegen des Sammelns der Daten von Kindern gewissermaßen freigekauft. TikTok hat sich mit der Justiz auf einen Vergleich in Höhe von 400 Millionen Dollar geeinigt. Vor 2 Jahren hatte das US-Justizministerium die Plattform verklagt, weil Kinder unter 13 dort ohne Zustimmung ihrer Eltern Accounts anlegen konnten. Ein Verstoß gegen das Datenschutzgesetz bei Kindern. Mit der Zahlung ist der Rechtsstreit jetzt beendet. Fußball. Die FIFA hat 3 argentinische Nationalspieler, den Co-Trainer und einen spanischen Spieler bestraft, wegen der Handgreiflichkeiten nach dem WM-Finale. Sie bekommen Sperren und Geldstrafen. Am härtesten trifft es den Argentinier Leandro Paredes. Er hatte einem Gegner ins Gesicht geschlagen und ihn umgestoßen. Er muss 10 Spiele lang aussetzen. Auch sein Landsmann Lionel Messi hat jetzt eine Strafe kassiert, aber für einen aktuellen Vorfall in der amerikanischen Liga. Er hat einem Gegner einen Schlag in den Nacken verpasst. Er muss eine Geldstrafe zahlen. Und warum die SVP immer mehr unter Druck gerät, das hören Sie gleich in unserem Wochenrückblick.
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1: Diese Woche wurden die Beziehungen innerhalb der SVP einmal mehr auf die Probe gestellt. Die Südtiroler Volkspartei ist diese Woche mächtig unter Druck geraten. Die ganze Geschichte mit der geplanten Neuaufteilung des Senatswahlkreises Bozen-Unterland hat sich für die SVP zu einem regelrechten Debakel entwickelt. Den Vorschlag hatte ja Fratelli d'Italia-Mann Alessandro Urzi im Juli eingebracht. Sein Plan? Deutschsprachige Gemeinden im Überetsch und Unterland an andere Wahlkreise anschließen, damit im verbleibenden Wahlkreis sicher ein Italiener in den Senat gewählt wird. Der Umgang der SVP mit dem Thema hat massive Kritik auf sich gezogen. In der Abgeordnetenkammer hatte man sich ja der Stimme enthalten, anstatt gegen Urzis Vorschlag zu stimmen. Am Mittwochabend haben die Schützen mit Fackeln eine symbolische rote Linie durchs ganze Unterland gezogen, aus Protest gegen die möglichen neuen Wahlkreisgrenzen. Auch innerhalb der Partei gab es Spannungen. Die Unterlandler SVP-Bürgermeister haben Antworten gefordert und sie bei einer Krisensitzung am Donnerstag nicht wirklich bekommen. Außer das Versprechen der Parlamentarier, alles zu tun, um die Teilung des Wahlkreises noch zu verhindern. Zu spät, findet die Bürgermeisterin von Neumarkt, Karin Joost. Im September findet ja schon die letzte Abstimmung im Senat statt.
5: Die Hoffnung ist sehr, sehr klein. Deshalb unsere Stimmung bleibt getrübt und wir sind, ja, nicht zuversichtlich. Und also wir sehen da keine Chance mehr.
1: Immer wieder hatte die Parteispitze in den letzten Wochen davon gesprochen, geschlossen auftreten zu wollen und gemeinsam gegen die Pläne vorzugehen. Wirklich passiert ist seitdem aber nichts. SVP-Obmann Dieter Steger hat gestern im Südtirol-Journal Mittagsmagazin Fehler eingestanden. Heute würde er einiges anders machen.
6: Ich würde ganz am Anfang schon ganz transparent die Betroffenen einbinden, weil dadurch das Gefühl besteht, dass man transparent ist, dass man gemeinsam nach Lösungen sucht. Und das ist mir nicht gelungen. Ich habe zu spät die Funktionäre eingebunden und das tut mir auch leid.
1: Politikwissenschaftler Günter Pallavas sagt, diese ganze Debatte habe der SVP alles andere als gut getan.
7: Die Volkspartei hat an Glaubwürdigkeit verloren. Und wenn eine Partei Glaubwürdigkeit verliert, dann verliert sie Wählerkonsens. Und das wird sie bei der nächsten Wahl sicherlich zu spüren bekommen.
1: Ihre Beziehung zur Basis habe die SVP längst verloren, sagt Pallava. Und die Neuaufteilung des Senatswahlkreises Bozen-Unterland, die werde so oder so kommen. Eine neue Regel zu Bergrettungseinsätzen hat diese Woche für Aufsehen gesorgt. Wer von der Finanzpolizei gerettet wird, obwohl der Einsatz eigentlich unnötig oder ungerechtfertigt ist, wird nämlich in Zukunft zur Kasse gebeten. Etwa wenn sich Menschen fahrlässig in Gefahr begeben, weil sie trotz Schlechtwetter auf den Berg gehen. Auch die Bergrettung des Südtiroler Alpenvereins wird immer wieder zu Einsätzen gerufen, die eigentlich nicht nötig wären. Dafür Geld zu verlangen, sei aber nicht richtig. Das hat uns der Chef der AVS-Bergrettung Thomas Hellriegel am Donnerstag gesagt.
8: Prinzipiell seien wir gegen Strophen und strengere Gesetze. Wir setzen vielmehr auf Aufklärung, auf Information und Sensibilisierung und hoffen, dass die Anzahl der nicht gerechtfertigten Einsätze, insofern sie so eingestuft sein, einfach annimmt, weil wir einfach glauben, dass Teil der bessere Ansatz ist, damit die Leute auch weiterhin unbeschwert in die Berge gehen können.
9: Oft muss bei einem Notruf auch der Landesrettungshubschrauber abheben. Und da kann es mal vorkommen, dass anschließend eine Rechnung eintrudelt. Das sagt Ivo Bonamico, er ist der Präsident der Heli-Flugrettung Südtirol.
10: Bei Flugrettungseinsätzen, die aus medizinischen Gründen nicht gerechtfertigt sind, kann der vorhandene Notarzt feststellen, dass er nicht gerechtfertigt ist und somit muss derjenige, der den Notruf ausgelöst hat, ein Ticket bezahlen von 1.000 €.
9: Es soll aber nicht so weit kommen, dass niemand mehr den Notruf wählt, aus Angst danach eine Rechnung zu bekommen.
1: Mautstellen an der Autobahn könnten in Italien bald Geschichte sein. Auf mehreren Strecken wird nämlich ein neues System getestet, das sogenannte Free-Flow-System. Da erfassen Kameras jedes Auto beim Ein- und Ausfahren. Je nach gefahrener Strecke wird die fällige Maut berechnet. Gezahlt werden muss dann innerhalb von 15 Tagen über eine App oder die Internetseite des Autobahnbetreibers. Dadurch soll der Verkehr flüssiger werden, weil es ja genau vor den Mautstellen oft staut.
11: Das Zahlen geht langsam. Man muss erst das Geld zusammensuchen oder die Bankomatkarte funktioniert nicht und dann geht nichts weiter. Dieses Warten fällt mit dem neuen System weg. Bei der Mautstelle Sterzing würde sich damit viel ändern, sagt der Sterzinger Bürgermeister Peter Volker.
12: Ja, grundlegend ist das natürlich ein Riesenvorteil für Sterzing, weil sich diese langen Staus sicherlich nicht mehr bei uns bilden. Ob das dann für das ganze Land ein großer Vorteil ist, das lasse ich mal dahingestellt, weil irgendwo wären wir im Flaschenhals oben, dort wo es nicht mehr so zügig dann weitergeht. Wo dann die Kolonnen entstehen, glaube ich, weiß man heute noch nicht.
11: Aktuell dosieren die Mauthäuschen ja auch die Menge der Autos, die auf die Autobahn fahren, sagt Volker. Ein anderes mögliches Problem, mit dem neuen System zahlt man nicht mehr sofort, sondern später, wie gesagt über eine App oder ähnliches. Wer das vergisst und nicht zahlt, riskiert Strafen. Wie schnell kommt aber das neue System und vor allem wie schnell bei uns in Südtirol? Der Präsident der Brenner Autobahn Hartmann Reichhalter sagt dazu.
13: Ich glaube, dass es zunächst noch die notwendigen gesetzlichen Voraussetzungen benötigt und auch die Abkommen zwischen den Konzessionären und den Konzessionsgeber, sprich dem Transportministerium.
1: Und das wird wohl noch dauern. Die aktuellen Teststrecken werden von regionalen Konzessionären betrieben. Da ist das möglich. Bei den großen Autobahnen wie der Brenner Autobahn hängt es hingegen von Rom ab. Rein technisch wäre man aber dafür gerüstet, sagt Reichhalter. Vorgestern hat es in Südtirol nach langer Zeit endlich wieder ausgiebig geregnet. Viele hatten sich ja nach den Niederschlägen gesehnt, allen voran die Bauern. Aber auch die Stauseen in Südtirol sind durch diesen trockenen Sommer längst nicht so voll wie normal. Sie führen nur etwa 3/4 des Wassers wie sonst zu dieser Jahreszeit. Da helfen ein paar Regentage auch nicht viel. Das hat uns Stefan Getter vom Amt für Hydrologie und Stauanlagen diese Woche gesagt.
14: Eine Normalsituation wird schwierig sein, dass wir die heuer noch erreichen, zumindest wenn wir uns die letzten Monate anschauen. Die großen Speicher, das sind Jahresspeicher. Das bedeutet, innerhalb von einem Jahr machen die diesen ganzen Zyklus durch von Auffüllen und Entleeren. Wir sind jetzt unterdurchschnittlich und das heißt, es müsste dann in den nächsten Wochen und im Herbst sehr stark überdurchschnittlich regnen, damit wir wieder in einer Normalsituation kommen.
1: Weniger Wasser bedeutet auch, dass weniger Strom produziert wird. In Südtirol ist die Wasserkraft ja die mit Abstand wichtigste Energiequelle. Bei der Landesenergiegesellschaft Alperia hat man deutliche Einbußen, sagt Generaldirektor Louis Amort.
15: Wir haben ca. 30% weniger Stromproduktion als voriges Jahr. Es ist in Linie mit den anderen Gesellschaften, die in der Wasserkraft tätig sind. Es fehlt ca. 1/3 zu einem guten Jahr.
1: Für die Stromversorgung der Bevölkerung sei das kein großes Problem. Wird der Strom aber teurer, wenn in Südtirol jetzt so viel weniger produziert wird? Amort.
15: Ich kann beruhigen, dass diese weniger Produktion aus Wasserkraft hat auf den Preis keine unmittelbare Auswirkung.
1: Probleme gibt es eher für die Umsätze der Alperia, wenn sie weniger Strom verkauft. Die Kunden dürften davon aber nicht viel spüren. Die Hoffnung des Stromlieferanten lautet trotzdem, dass es auch in den kommenden Wochen immer wieder regnet. Ja, und der Wetterumschwung diese Woche hat nicht nur Wasser in die Stauseen gebracht, sondern auch Menschen in die Museen. Wenn sie bei Regen nicht ins Schwimmbad oder auf den Berg gehen können, dann interessieren sich viele halt mal einen Nachmittag lang für Kultur oder Wissenschaft. Weil dieser Sommer bis vor wenigen Tagen aber so heiß und sonnig war, ist die bisherige Museumssaison recht durchwachsen. Das hat uns der Direktor des Naturmuseums David Gruber am Montag gesagt.
16: In diesem Fall ist eigentlich jeder Regentag, gerade im Sommer, sehr wertvoll, weil dann normalerweise eben sehr viele Personen, Südtirolerinnen und Südtiroler wie auch Touristinnen und Touristen, ins Naturmuseum kommen. Und aufgrund der langen schönen Wetterperiode, das sieht man auch in den Besucherzahlen, haben wir eigentlich jetzt einen sehr unterdurchschnittlichen Sommer, zumindest was die Besucherzahlen betrifft, ja.
9: Anders hingegen ist es beim Archäologiemuseum in Bozen. Den Ötzi wollen die Menschen bei jedem Wetter sehen, unabhängig davon, ob die Sonne scheint oder ob es regnet. Die Besucherzahlen seien jetzt im Sommer sogar angestiegen, sagt Elisabeth Walatzer, die Direktorin des Südtiroler Archäologiemuseums.
17: Wir haben in diesem Sommer erneut einen Trend hin zur Internationalisierung des Publikums erlebt. Wir sehen zum Beispiel deutlich mehr Besucherinnen und Besucher aus Amerika. Auf der anderen Seite haben auch die Einheimischen das Südtiroler Archäologiemuseum für sich entdeckt. Hier haben wir einen bemerkenswerten Anstieg von 15% erlebt.
1: Auch die Gärten von Schloss Traubmannsdorf waren heuer relativ gut besucht, obwohl die Temperaturen in den Gärten mehrmals an der 40-Grad-Marke gekratzt haben. Stellen Sie sich vor, Sie spazieren durch das Zentrum Ihrer Gemeinde. Am Dorfbrunnen sehen Sie einen Touristen oben ohne. Er lässt sein T-Shirt in der Sonne trocknen. Sie gehen weiter, wollen sich auf eine Parkbank setzen. Die ist aber schon belegt. Ein anderer Gast macht dort ein Nickerchen. In Cortina ist das in letzter Zeit wohl öfter passiert und der Gemeinde reicht es. Picknicken und Übernachten im Ortszentrum sowie unangemessene Kleidung sind dort jetzt verboten. Wer sich nicht daran hält, muss bis zu 500 € Strafe zahlen. Am Montag haben wir im Südtirol-Journal Mittagsmagazin nachgefragt, was man bei uns von diesen Strafen hält.
18: In Bruneck seien Strafen für Touristen derzeit nicht nötig, sagt Tourismusstadtrat Daniel Schönhuber. Gerade ginge es bis auf ein paar Müllvergehen recht geordnet zu.
19: Was vielleicht sagen könnte, wenn die Leute anfangen, jetzt in der Innenstadt zu campieren oder so, oder wenn sie ja einfach negativ auffallen, wenn sie sagen, sie essen was und lassen alles auf den Boden fallen oder ich glaube solche Sachen vielleicht, was vielleicht ein Problem sein könnte, aber grundsätzlich kann ich mir nicht vorstellen, dass sowas passiert.
18: Dass es aber überhaupt erst so weit kommt, dass eine Gemeinde eine Verordnung erlässt, da muss vorher schon wirklich einiges passiert sein. Knigge-Expertin Katharina von Bruchhausen sagt, für Touristen gäbe es eine Faustregel. Im Zweifelsfall einfach an den Einwohnern orientieren, wie die sich kleiden und wie die sich verhalten.
20: natürlich, dann geht es auch um die Geräuschkulisse. Das heißt, wenn ich in einem kleinen Dorf bin, dann werde ich schon schauen oder sollte ich schon schauen, dass meine Lautstärke nicht die von den anderen übertrifft.
1: Auch wenn es uns Einheimische stört, sollten wir uns über unangemessenes Verhalten nicht aufregen, sagt Katharina von Bruchhausen. Besser sei, die Touristen freundlich und höflich darauf hinzuweisen, etwas leiser zu reden, ihren Müll aufzuheben oder nicht halbnackt durch die Stadt zu laufen. Die Benimmregeln in Cortina gelten übrigens vorerst bis Mitte Oktober. Und das waren die Themen dieser Woche im Rückblick. Wir wünschen Ihnen ein schönes Wochenende.
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1: Sehr angenehm ist das Wetter heute. Nicht zu warm, dazu gibt es einen Mix aus Sonne und Wolken. Aktuell messen wir 23 Grad in Schlanders, 22 in Bozen, 19 in Sterzing und 17 Grad hat es in Bruneck. Später geht es noch rauf auf 22 bis 28 Grad. Am Nachmittag bilden sich ein paar Quellwolken dazu, nach Regen sieht es aber nicht aus. Auch morgen Sonntag wird es freundlich.
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21: Hier ist die Landesverkehrsmeldezentrale. Guten Tag. Kolonnenverkehr und Stau wegen Überlastung gibt es auf der Brenner-Autobahn in Richtung Norden, abschnittsweise zwischen Verona-Nord und Trient-Nord, in Richtung Süden zwischen dem Brenner und Sterzing sowie abschnittsweise zwischen Brixen und Affi. Auf der Pustertaler Staatsstraße in Richtung Inchen zwischen Bruneck und Percha, in Richtung Brixen zwischen Oberfintel und Schaps und auf der Finchgauer Staatsstraße in beiden Richtungen zwischen Malz und Eiers. Wegen des Stadtlaufs in Glurns sind die Stadtstraße Schilderns-Taufers und die Landesstraße Glurns-Malz im Stadtgebiet von Glurns bis 14 Uhr für den Verkehr gesperrt. Der Verkehr wird örtlich umgeleitet. Kommen Sie gut voran.
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1: 10.000 Euro Schaden. Karabinieri schnappen TikTok-Betrüger. Studerns Person von Auto angefahren. Und mit einem Mix aus Sonne und Wolken geht es weiter. Ich bin Marlies Winkler. Schönen Samstagmittag.
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1: Die Karabinieri von Innichen haben einen Online-Betrüger geschnappt. Florian Scheringer, er hat eine Frau um mehr als 10.000 Euro gebracht.
3: Es ist ein nigerianischer Staatsbürger, der in Apulien lebt. Er hatte im April eine Frau auf TikTok kontaktiert und ein Vertrauensverhältnis aufgebaut. Dann hat er immer wieder Geld von ihr verlangt. Insgesamt hat sie ihm über 10.000 Euro überwiesen. Die Karabinieri erinnern daran, niemals Geldforderungen nachzukommen, die von Menschen kommen, die man nur aus dem Internet kennt.
1: Wir schauen in den Finchgau. Mitten in Schluderns ist ein Mensch auf der Staatsstraße von einem Auto angefahren worden. Die verletzte Person musste ins Krankenhaus gebracht werden. Die Straße musste während des Rettungseinsatzes komplett gesperrt bleiben. In der Zwischenzeit haben sich in beide Richtungen lange Staus gebildet. Erst gestern ist in Bozen eine ältere Fußgängerin bei einem Unfall mit einem Auto schwer verletzt worden. Sie schwebt nach wie vor in Lebensgefahr. Ab heute fahren zwischen dem Friaul und dem österreichischen Bundesland Kärnten für einen Monat lang keine Züge. Die Bahnstrecke bleibt wegen Bauarbeiten gesperrt. Auch wenn das relativ weit weg ist von Südtirol, hat die Sperre auch Auswirkungen auf uns. Der Güterverkehr muss nämlich ausweichen, und zwar vor allem über die Brennerstrecke. Auf unseren Schienen wird also in den kommenden Wochen deutlich mehr los sein. Die Region Friaul-Julisch-Venetien hat den Eisenbahnunternehmen extra Geld gegeben, damit sie diesen Umweg in Kauf nehmen und ihre Fracht nicht auf LKWs umladen. Innenminister Piante Dorsi beschwichtigt in der Debatte um die Rückführung von Flüchtlingen nach Italien. Deutschland, Österreich, die Schweiz, Schweden und Finnland haben ja angekündigt, Migranten nach Italien zu schicken, weil sie ja seit Juni in dem EU-Land Asyl beantragen müssen, wo sie als erstes angekommen sind. Und das ist eben oft Italien. Piante Dorsi hat jetzt in einem Interview mit der Nachrichtenagentur ANSA gesagt, die Debatte sei überzogen. Man spreche derzeit nur von 3 Menschen, die tatsächlich nach Italien gebracht worden seien, bei rund 50 Anfragen. Den Vorwurf der Opposition, die Rückkehr von Asylanten sei eine negative Folge des neuen EU-Pakts, weist Piante Dorsi zurück. Zum Fußball. Für 3 Spieler der argentinischen Nationalmannschaft gibt es jetzt Konsequenzen von der FIFA. Und zwar deswegen, weil sie nach dem WM-Finale handgreiflich geworden sind. Am härtesten trifft es den Argentinier Leandro Paredes. Er hatte einem Gegner ins Gesicht geschlagen und ihn zu Boden gestoßen. Er muss 10 Spiele lang aussetzen. Auch sein Landsmann Lionel Messi hat jetzt eine Strafe kassiert für einen Vorfall in der amerikanischen Liga. Er hat bei einem Spiel seines Clubs einem Gegner einen Schlag in den Nacken verpasst. Er muss eine Geldstrafe zahlen. Und Sonne und Wolken im Mix gibt es heute. Wie es mit dem Wetter weitergeht, hören Sie gleich.
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1: Sonne und Wolken wechseln sich heute ab. Es bleibt trocken bei maximal 22 bis 29 Grad. Morgen starten wir dann teilweise mit Nebel in den Tag, dann scheint aber verbreitet die Sonne bei 24 bis 30 Grad. Am Nachmittag bilden sich immer mehr Quellwolken, daraus kann es dann vereinzelt regnen. Noch ein Blick auf die aktuellen Temperaturen. Gerade hat es in Pflersch 18 Grad, 13 in Deutschnofen, 17 in Sechsten und in Schlanders 24 Grad.
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6: Einen schönen Nachmittag aus der Landesverkehrsmeldezentrale wünscht Renate Stauder. Auf der Brenner Autobahn kommt es in Fahrtrichtung Süden zwischen Brixen und Affi abschnittsweise zu Kolonnenverkehr und Stau wegen Überlastung. Und in Fahrtrichtung Norden gibt es zwischen Verona Nord und Affi 4 Kilometer Stau nach einem Unfall. Und im Abschnitt Affi Trient Nord kommt es zu Kolonnenverkehr und Stau wegen Überlastung. Zu Kolonnenverkehr und Stau wegen Überlastung kommt es auch auf der Pustertaler Staatsstraße in Fahrtrichtung Inchen zwischen Bruneck und Börcher und auf der Staatsstraße im oberen Finchgau zwischen Spondinik und Mals in beiden Richtungen. Wegen des Stadtlaufs in Glurns sind die Staatsstraße Schluderns-Daufers und die Landesstraße Glurns-Mals im Stadtgebiet von Glurns bis 14 Uhr für den Verkehr gesperrt. Der Verkehr wird örtlich umgeleitet. Gute Fahrt!
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1: Einen schönen Nachmittag aus der Landesverkehrsmeldezentrale wünscht Renate Stauder. Auf der Brenner Autobahn kommt es in Fahrtrichtung Süden zwischen Brixen und Affi abschnittsweise zu Kolonnenverkehr und Stau wegen Überlastung. Und in Fahrtrichtung Norden gibt es zwischen Verona Nord und Affi 4 Kilometer Stau nach einem Unfall. Und im Abschnitt Affi Trient Nord kommt es zu Kolonnenverkehr und Stau wegen Überlastung. Zu Kolonnenverkehr und Stau wegen Überlastung kommt es auch auf der Pustertaler Staatsstraße in Fahrtrichtung Inchen zwischen Bruneck und Bercha und auf der Staatsstraße im oberen Finchgau zwischen Spondinik und Mals in beiden Richtungen. Wegen des Stadtlaufs in Glurns sind die Staatsstraße Schluderns-Daufers und die Landesstraße Glurns-Mals im Stadtgebiet von Glurns bis 14 Uhr für den Verkehr gesperrt. Der Verkehr wird örtlich umgeleitet. Gute Fahrt!

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1: Unfall in Studerns, Auto fährt Fußgänger an. TikTok-Schwindler bringt Südtirolerin um 10.000 Euro. Und es ist sonnig mit ein paar Wolken. Ich bin Marlies Winkler, schönen Nachmittag.
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1: Heute ist sehr viel los auf unseren Straßen wegen Überlastung und dazu kommen noch ein paar Unfälle, so wie im Finchgau. Da ist heute mitten in Studerns ein Mensch auf der Staatsstraße von einem Auto angefahren worden. Die verletzte Person musste ins Krankenhaus gebracht werden. Die Straße musste während des Rettungseinsatzes komplett gesperrt bleiben. In der Zwischenzeit haben sich in beide Richtungen lange Staus gebildet. Erst gestern ist in Bozen eine ältere Fußgängerin bei einem Unfall mit einem Auto schwer verletzt worden. Sie schwebt in Lebensgefahr. Schon wieder ist den Carabinieri in Südtirol ein Online-Betrüger ins Netz gegangen. Dieses Mal war es ein Liebesschwindler. Er hat eine Südtirolerin auf TikTok angeschrieben und ein Vertrauensverhältnis aufgebaut. Dann hat er immer wieder Geld von ihr verlangt. Insgesamt hat sie ihm über 10.000 Euro überwiesen. Bei dem Betrüger handelt es sich um einen Mann aus Nigeria, der in Abulien lebt. Die Carabinieri von Enichen erinnern daran, niemals Geld an Menschen zu überweisen, die man nur aus dem Internet kennt. Auf der Brenner Bahnstrecke wird in den kommenden Wochen deutlich mehr los sein. Grund dafür ist eine Bahnsperre zwischen Friaul und Kärnten. Da fahren nun ein Monat lang wegen Bauarbeiten keine Züge. Deswegen muss der Güterverkehr ausweichen und zwar vor allem über die Brenner Strecke. Die Region Friaul-Julisch-Venetien hat den Eisenbahnunternehmen extra Geld gegeben, damit sie diesen Umweg in Kauf nehmen und ihre Fracht nicht auf LKWs umladen. Innenminister Piante Dorsi findet die Debatte um die Rückführung von Flüchtlingen nach Italien überzogen. Das hat er in einem Interview mit der Nachrichtenagentur ANSA gesagt. Derzeit gäbe es 50 Anfragen und davon seien nur 3 Menschen tatsächlich nach Italien gebracht worden. Deutschland, Österreich, die Schweiz, Schweden und Finnland haben ja angekündigt, dass sie Migranten nach Italien zurückschicken werden. Und zwar, weil diese seit Juni ja in dem EU-Land Asyl beantragen müssen, wo sie als erstes angekommen sind. Und das ist eben oft Italien. Noch zum Eishockey. Nach dem Abschied von Daniel Frank hat der HCB Südtirol Alberia jetzt einen neuen Kapitän. Es ist der Stürmer Luca Frigo und diese Ernennung ist historisch. Florian Scheringer.
3: Ja, und zwar, weil Frigo der erste HCB-Kapitän in der Geschichte ist, der nicht aus Südtirol kommt. Er ist aus dem Piemont und spielt seit 10 Jahren in Bozen. Der HCB hat gerade aber auch gar keinen erfahrenen Südtiroler im Kader, der Daniel Frank als Kapitän beerben könnte. Die Foxes spielen heute Abend ein Testspiel gegen den HC Gröden. Die Saison in der Eishockey League startet in 4 Wochen.
1: Ja, und das erste Spiel gibt es am 18. September. Dann spielen die Foxes gegen die Vienna Capitals.
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1: Ja, heute lässt es sich gut aushalten. Jetzt draußen beim Kaffee nach dem Mittagessen. Bei vielen von uns scheint die Sonne, dazu nur ein paar Wolken und feine Temperaturen von maximal 22 bis 29 Grad. Morgen gehen die Temperaturen dann noch ein bisschen nach oben bei maximal 24 bis 30 Grad. In der Früh gibt es stellenweise Nebel, der löst sich dann aber auf und der Sonntag bringt einen Mix aus Sonne und Wolken. Noch ein Blick auf die aktuellen Temperaturen. Gerade hat sie in Farn 24 Grad, in St. in Prax 15, im Felder 16 und in Kaltern 23 Grad.
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4: Guten Nachmittag aus der Landesverkehrsmeldezentrale. Kolonnenverkehr und Stau wegen Überlastung gibt es auf der Brenner Autobahn in Richtung Norden abschnittsweise zwischen Affi und Trient Nord und in Richtung Süden abschnittsweise zwischen Brixen und Affi. Gute Fahrt!

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1: Guten Nachmittag aus der Landesverkehrsmeldezentrale. Kolonnenverkehr und Stau wegen Überlastung gibt es auf der Brennautobahn in Richtung Norden abschnittsweise zwischen Affi und Trient Nord und in Richtung Süden abschnittsweise zwischen Brixen und Affi. Gute Fahrt!

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1: Südtiroler haben italienweit am meisten Geld auf dem Konto. Perugia-Explosion in Wohnhaus fordert Verletzte. Und es bleibt sonnig mit ein paar Wolken. Ich bin Marlies Winkler. Schönen Samstagnachmittag.
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1: Südtirol bleibt die reichste Provinz Italiens. Im Durchschnitt haben Menschen hier 30.400 Euro auf dem Konto. Auf Platz 2 landet Mailand mit durchschnittlich 27.900 Euro, gefolgt von Piacenza mit rund 27.000. Ganz unten auf der Rangliste liegt die Provinz Crotone in Kalabrien. Da sind es im Durchschnitt 9.600 Euro pro Kopf. Die Studie bezieht sich allerdings nur auf das Geld auf dem Konto, nicht auf das gesamte Vermögen der Menschen. In Perugia in Umbrien ist es heute Vormittag zu einer schweren Explosion in einem Wohnhaus gekommen. Für die Bewohner und Anrainer bot sich ein Bild der Verwüstung. Scherben von Fensterscheiben und Holzteile landeten auf den Balkonen und Dächern der umliegenden Häuser. Zur Explosion soll es im vierten Stock des Hauses gekommen sein. Das Dach ist daraufhin teilweise eingestürzt. Eine Frau und ein Mann sind schwer verletzt worden und müssen im Krankenhaus behandelt werden. Derzeit wird davon ausgegangen, dass ein Leck in einer Gasleitung die Ursache für die Explosion war. Bange Stunden in Spanien für Einheimische und viele Touristen. In der Region Valencia breitet sich ein Waldbrand weiter aus. Wegen der Flammen mussten rund 1.000 Menschen evakuiert werden. Etwas weiter nördlich kam es aufgrund heftiger Regenfälle zu Überschwemmungen. Jan-Uwe Ronneburger berichtet aus Spanien.
3: Während in der Region Valencia im Mittelmeer hunderte Feuerwehrleute gegen einen Waldbrand bei der Stadt Gatova kämpfen, stehen nur rund 270 Kilometer weiter nordöstlich an der Costa Dorada ganze Straßenzüge unter Wasser. Der Waldbrand wurde vermutlich durch einen Blitz ausgelöst. Bei Tarragona hingegen wurden bis zu 200 Liter pro Quadratmeter Niederschlag binnen weniger Stunden gemessen. Dort mussten rund 400 Menschen von einem Campingplatz und aus einer Diskothek gerettet werden.
1: Nach dem Schwertangriff in Schweden werden immer mehr Details bekannt. Bei dem Todesopfer handelt es sich um eine 17-jährige Schülerin. Drei weitere Jugendliche sind verletzt worden, zwei von ihnen schwer. Zu dem Angriff auf eine Schule ist es gestern nordwestlich von Stockholm gekommen. Der mutmaßliche Täter ist ein 18-Jähriger. Er ist direkt nach der Tat festgenommen worden. Warum er den Angriff gestartet hat, ist noch nicht bekannt. Er soll die betroffene Schule früher selbst besucht haben. Noch zum Eishockey. Der HCB Südtirol Alberia hat nach Daniel Frank einen neuen Kapitän. Es ist der Stürmer Luca Frigo. Der 33-Jährige spielt seit 10 Jahren in Bozen. Historisch an dieser Ernennung ist, dass Frigo der erste HCB-Kapitän der Geschichte ist, der nicht aus Südtirol kommt. Er stammt aus dem Piemont. Die Foxes spielen heute Abend ein Freundschaftsspiel gegen den HC Gröden. Die Saison in der Eishockey League startet dann in 4 Wochen. Ja, und dieses Wochenende bleibt es bei dieser Kombi aus Sonne und Wolken. Wie es um die Temperaturen steht, hören Sie gleich bei uns.
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1: Ja, richtig feiner Nachmittag ist das heute. Gerade messen wir in St. Martin in Thurn 21 Grad, 26 in Meran, 27 in Branzoll und in St. Valentin auf der Heide 18 Grad. Dazu gibt es bei den meisten von uns viel Sonne, dazu nur ein paar harmlose Wolken bei Höchstwerten von 22 bis 29 Grad. Morgen nochmal das gleiche Spiel, Sonne und Wolken und es wird ein bisschen wärmer bei maximal 24 bis 30 Grad und am Nachmittag kann es hier und da dann ein bisschen regnen.
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6: Einen schönen Nachmittag aus der Landesverkehrsmeldezentrale wünscht Renate Stauder. Zu Kolonnenverkehr und Stau wegen Überlastung kommt es auf der Brenner Autobahn in Fachrichtung Süden abschnittsweise zwischen Klausen und Affi und in Fachrichtung Norden zwischen Trient Süd und Bozen Süd. Und auf der Finchgauer Staatsstraße in Fachrichtung Meran zwischen Dachtüll und Forst. Gute Fahrt!

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1: Einen schönen Nachmittag aus der Landesverkehrsmeldezentrale wünscht Renate Stauder. Zu Kolonnenverkehr und Stau wegen Überlastung kommt es auf der Brenner Autobahn in Fachrichtung Süden abschnittsweise zwischen Klausen und Affi und in Fachrichtung Norden zwischen Trient Süd und Bozen Süd und auf der Finchgauer Staatsstraße in Fachrichtung Meran zwischen Dachtüll und Forst. Gute Fahrt!

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1: Mehr als 30.000 Euro haben Südtiroler auf dem Konto. Ungeimpftes Kind in Palermo gestorben, Ermittlungen gegen Eltern. Und es bleibt weiterhin sonnig mit ein paar Wolken. Ich bin Marlies Winkler, schönen Nachmittag.
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1: Südtirol ist wieder mal Klassenbester. Dieses Mal geht es darum, wie viel wir auf dem Konto haben. Eine italienische Studie hat alle Regionen verglichen und Südtirol landet auf Platz 1. Hier haben Menschen im Durchschnitt 30.400 Euro auf dem Konto. Auf Platz 2 landet Mailand mit rund 28.000 pro Kopf, gefolgt von Piacenza mit ca. 27.000. Ganz unten auf der Rangliste liegt die Provinz Crotone in Kalabrien. Da sind es im Durchschnitt 9.600 Euro pro Kopf. Die Studie bezieht sich allerdings nur auf das Geld auf dem Konto, nicht auf das gesamte Vermögen der Menschen. Wir schauen nach Palermo. Da ermittelt die Staatsanwaltschaft nach dem Tod eines Kindes nun gegen seine Eltern. Es geht um das vierjährige Mädchen, das am Donnerstag an Diphtherie gestorben ist. Die Eltern stehen deshalb im Fokus der Ermittler, weil das Mädchen und auch seine Geschwister nicht gegen die Krankheit geimpft waren. Die Eltern sollen sich bewusst dagegen entschieden haben. Die Kinderärztin sagt, dass in dem Stadtteil, wo die Familie wohnt, Falschinformationen zu Impfungen zirkulieren. Einige glauben etwa, dass Kinder dadurch autistisch würden. Diphtherie ist eine Infektionskrankheit. Das Gift der Bakterien kann auf Nerven und Organe übergreifen. In Perugia in Umbrien ist es heute Vormittag zu einer Explosion in einem Wohnhaus gekommen. Für die Bewohner und Anrainer hat sich ein Bild der Verwüstung geboten. Scherben von Fensterscheiben und Holzteile sind auf den Balkonen und Dächern der umliegenden Häuser gelandet. Zur Explosion soll es im vierten Stock des Hauses gekommen sein. Das Dach ist daraufhin teilweise eingestürzt. Eine Frau und ein Mann sind schwer verletzt worden und müssen im Krankenhaus behandelt werden. Wir schauen nach Schweden. Nach dem Schwertangriff werden nun mehr Details bekannt. Bei dem Todesopfer handelt es sich um eine 17-jährige Schülerin. Drei weitere Jugendliche sind verletzt worden, zwei von ihnen schwer. Zu dem Angriff auf eine Schule ist es gestern nordwestlich von Stockholm gekommen. Der mutmaßliche Täter ist ein 18-Jähriger. Er ist direkt nach der Tat festgenommen worden. Warum er den Angriff gestartet hat, ist noch nicht bekannt. Er soll die betroffene Schule früher selbst besucht haben. Und wir kommen zurück nach Südtirol. Hier sollen Rentner weiterarbeiten können, sofern sie das wollen. Dieser Vorstoß von Arbeitslandesrätin Magdalena Amhoff sorgt bei uns für unterschiedliche Reaktionen. Der Hoteliers- und Gastwirteverband HGV findet ihn gut. Es müssten die Potenziale aller Generationen bestmöglich genutzt werden, wegen des Arbeits- und Fachkräftemangels, so der HGV. Landesrätin Amhoff will, dass arbeitende Rentner Steuervorteile bekommen, damit sich das Arbeiten für sie auch wirklich rentiert. Die Zuständigkeit dafür liegt allerdings beim Staat.
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1: Ja, das ist gerade perfekt für den Kaffee draußen oder für einen kleinen Spaziergang. Bei den meisten von uns gibt es richtig viel Sonne. Dazu nur ein paar einzelne Quellwolken bei noch bis zu 29 Grad im Unterland. Gerade hat es in Anneberg 20 Grad, in Chars 26, in Nals auch 26 und in Sandein 22 Grad. Auch morgen dürfen wir uns auf viel Sonne freuen. Dazu gibt es wie heute ein paar Wolken. Vormittag bleibt es trocken, am Nachmittag kann es dann vereinzelt regnen. Dazu erwarten uns morgen Höchstwerte von 24 bis 30 Grad.
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3: Guten Nachmittag aus der Landesverkehrsmeldezentrale. Auf der Brenner Autobahn gibt es Kolonnenverkehr und Stau wegen Überlastung in Richtung Norden, abschnittsweise zwischen Trient Nord und Neumarkt, in Richtung Süden, abschnittsweise zwischen Bozen Süd und Affi. Kommen Sie gut voran.

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1: Renate Stauder mit einer aktuellen Meldung aus der Landesverkehrsmeldezentrale. Die Dimmelsjochstraße ist ab der Stullachkreuzung nach einem Unfall für den Verkehr gesperrt. Fahren Sie vorsichtig.

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1: Südtiroler Freiheit lädt AfD-Politiker nach Südtirol ein. Ungeimpftes Kind gestorben, Ermittlungen gegen Eltern. Und mit einem Mix aus Sonne und Wolken geht es weiter. Ich bin Marlies Swinkler, schönen Samstagnachmittag.
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1: Die Südtiroler Freiheit polarisiert abermals. In den sozialen Medien bewirbt die Partei ihr Landesjugendtreffen in Tramin in 3 Wochen. Für Polemik sorgt der Gast, den die Südtiroler Freiheit dafür eingeladen hat. Und zwar ist es Jean-Pascal Hohm, der Vorsitzende der Jugendorganisation der rechtsextremen Alternative für Deutschland, AfD. Hohm wurde in Deutschland immer wieder eine Verbindung zur völkischen identitären Bewegung und zu Neonazis vorgeworfen. 2018 hat er sich in Rom mit Vertretern von Casa Pound getroffen, einer neofaschistischen Organisation. In den Kommentaren unter dem Facebook-Beitrag der Südtiroler Freiheit gibt es deshalb Kritik. Einen AfD-Politiker brauche es in Südtirol nicht, schreiben einige Nutzer. Rentner sollen in Südtirol weiterarbeiten können, sofern sie das wollen. Dieser Vorstoß von Arbeitslandesrätin Magdalena Armhoff sorgt bei uns für unterschiedliche Reaktionen. Der Hoteliers- und Gastwirteverband HGV findet ihn gut. Es müssten die Potenziale aller Generationen bestmöglich genutzt werden wegen des Arbeits- und Fachkräftemangels, so der HGV. Landesrätin Armhoff will, dass arbeitende Rentner Steuervorteile bekommen, damit sich das Arbeiten für sie auch wirklich rentiert. In Palermo ermittelt die Staatsanwaltschaft nach dem Tod eines Kindes nun gegen seine Eltern. Es geht um das 4-jährige Mädchen, das am Donnerstag an Diphtherie gestorben ist. Die Eltern stehen deshalb im Fokus der Ermittler, weil das Mädchen und auch seine Geschwister nicht gegen die Krankheit geimpft waren. Die Eltern sollen sich bewusst dagegen entschieden haben. Diphtherie ist eine Infektionskrankheit. Das Gift der Bakterien kann auf Nerven und Organe übergreifen. Im Ukraine-Krieg steigt die Zahl der Angriffe und auch die Zahl der Todesopfer. Nachdem Russland ein Einkaufszentrum in der Ukraine angegriffen hat, sind mindestens 16 Menschen gestorben. Einige weitere werden noch vermisst. Und Russland greift weiter an. Ulf Mauder berichtet.
3: Im Kiewer Vorort Borispol gab es Tote bei einem Angriff mit russischen ballistischen Raketen. Auch in Saporischschja starben Ukrainer bei einem russischen Angriff. Bei Gegenschlägen Kiews gab es auch hier in Russland Tote und Verletzte. 2 Kinder starben im Süden Russlands. In Kiew verteidigte Präsident Zelensky die Attacken und betonte, dass die russische Gesellschaft den Krieg nun auch zu spüren bekomme.
1: Wir schauen nach Österreich zum Frequency Festival in St. Pölten. Da können heute alle Konzerte stattfinden. Heute treten unter anderem 21 Pilots und Chiago auf. Gestern mussten mehrere Shows wegen der Unwetter abgesagt werden, darunter die Auftritte von Tom Odell, Sido und Paul Kalkbrenner. Auf dem Frequency Festival feiern an diesem Wochenende rund 40.000 Gäste. Doch bei uns sind heute keine Unwetter mehr zu erwarten. Wie das Wetter morgen wird, das hören Sie gleich bei uns.
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1: Ja, mit dieser Kombi aus Sonne und Wolken geht es weiter bis in den Abend hinein. Die Temperaturen dazu sind im Vergleich zum restlichen Sommer jetzt ein bisschen gedämpfter. In Sulden hat es jetzt 15 Grad, 20 in Antholz-Obertal, in Klausen 26 und in Gargazon 29 Grad. Auch morgen am Sonntag bekommen wir viel Sonne ab. Am Nachmittag gibt es dann ein bisschen mehr Quellwolken und vereinzelt kann es dann auch regnen. Es wird noch ein bisschen wärmer morgen bei maximal 24 bis 30 Grad.
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8: Einen schönen Nachmittag aus der Landesverkehrsmeldezentrale wünscht Renate Stauder. Auf der Brenner Autobahn kommt es in Fahrtrichtung Süden abschnittsweise zwischen Neumarkt und Affi zu Kolonnenverkehr und Stau wegen Überlastung. und in Fahrtrichtung Norden gibt es zwischen San Michele und Neumarkt 2 Kilometer Stau wegen eines defekten Fahrzeugs und zwischen Trient Süd und San Michele Kolonnenverkehr wegen Überlastung. Auf den anderen Hauptstraßen Südtirols herrscht lebhafter Verkehr. Längere Staus wurden uns keine gemeldet. Gute Fahrt!

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1: Einen schönen Nachmittag aus der Landesverkehrsmeldezentrale wünscht Renate Stauder. Auf der Brenner Autobahn kommt es in Fachrichtung Süden abschnittsweise zwischen Neumarkt und Affi zu Kolonnenverkehr und Stau wegen Überlastung. Und in Fachrichtung Norden gibt es zwischen San Michele und Neumarkt 2 Kilometer Stau wegen eines defekten Fahrzeugs und zwischen Trient Süd und San Michele Kolonnenverkehr wegen Überlastung. Auf den anderen Hauptstraßen Südtirols herrscht lebhafter Verkehr. Längere Staus wurden uns keine gemeldet. Gute Fahrt!

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1: Südtiroler Freiheit lädt AfD-Politiker nach Südtirol ein. Ungeimpftes Kind gestorben, Ermittlungen gegen Eltern. Und mit einem Mix aus Sonne und Wolken geht es weiter. Ich bin Marlies Winkler, schönen Samstagnachmittag.
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1: Die Südtiroler Freiheit polarisiert abermals. In den sozialen Medien bewirbt die Partei ihr Landesjugendtreffen in Tramin in 3 Wochen. Für Polemik sorgt der Gast, den die Südtiroler Freiheit dafür eingeladen hat. Und zwar ist es Jean-Pascal Hohm, der Vorsitzende der Jugendorganisation der rechtsextremen Alternative für Deutschland, AfD. Hohm wurde in Deutschland immer wieder eine Verbindung zur völkischen Identitären Bewegung und zu Neonazis vorgeworfen. 2018 hat er sich in Rom mit Vertretern von Casa Pound getroffen, einer neofaschistischen Organisation. In den Kommentaren unter dem Facebook-Beitrag der Südtiroler Freiheit gibt es deshalb Kritik. Einen AfD-Politiker brauche es in Südtirol nicht, schreiben einige Nutzer. Rentner sollen in Südtirol weiterarbeiten können, sofern sie das wollen. Dieser Vorstoß von Arbeitslandesrätin Magdalena Armhoff sorgt bei uns für unterschiedliche Reaktionen. Der Hoteliers- und Gastwirteverband HGV findet ihn gut. Es müssten die Potenziale aller Generationen bestmöglich genutzt werden wegen des Arbeits- und Fachkräftemangels, so der HGV. Landesrätin Armhoff will, dass arbeitende Rentner Steuervorteile bekommen, damit sich das Arbeiten für sie auch wirklich rentiert. In Palermo ermittelt die Staatsanwaltschaft nach dem Tod eines Kindes nun gegen seine Eltern. Es geht um das 4-jährige Mädchen, das am Donnerstag an Diphtherie gestorben ist. Die Eltern stehen deshalb im Fokus der Ermittler, weil das Mädchen und auch seine Geschwister nicht gegen die Krankheit geimpft waren. Die Eltern sollen sich bewusst dagegen entschieden haben. Diphtherie ist eine Infektionskrankheit. Das Gift der Bakterien kann auf Nerven und Organe übergreifen. Im Ukraine-Krieg steigt die Zahl der Angriffe und auch die Zahl der Todesopfer. Nachdem Russland ein Einkaufszentrum in der Ukraine angegriffen hat, sind mindestens 16 Menschen gestorben. Einige weitere werden noch vermisst. Und Russland greift weiter an. Ulf Mauder berichtet.
3: Im Kiewer Vorort Borispol gab es Tote bei einem Angriff mit russischen ballistischen Raketen. Auch in Saporischschja starben Ukrainer bei einem russischen Angriff. Bei Gegenschlägen Kiews gab es auch hier in Russland Tote und Verletzte. 2 Kinder starben im Süden Russlands. In Kiew verteidigte Präsident Zelensky die Attacken und betonte, dass die russische Gesellschaft den Krieg nun auch zu spüren bekomme.
1: Wir schauen nach Österreich zum Frequency Festival in St. Pölten. Da können heute alle Konzerte stattfinden. Heute treten unter anderem 21 Pilots und Chiago auf. Gestern mussten mehrere Shows wegen der Unwetter abgesagt werden, darunter die Auftritte von Tom Odell, Sido und Paul Kalkbrenner. Auf dem Frequency Festival feiern an diesem Wochenende rund 40.000 Gäste. Doch bei uns sind heute keine Unwetter mehr zu erwarten. Wie das Wetter morgen wird, das hören Sie gleich bei uns.
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1: Ja, mit dieser Kombi aus Sonne und Wolken geht es weiter bis in den Abend hinein. Die Temperaturen dazu sind im Vergleich zum restlichen Sommer jetzt ein bisschen gedämpfter. In Sulden hat es jetzt 15 Grad, 20 in Antholz-Obertal, in Klausen 26 und in Gargazon 29 Grad. Auch morgen am Sonntag bekommen wir viel Sonne ab. Am Nachmittag gibt es dann ein bisschen mehr Quellwolken und vereinzelt kann es dann auch regnen. Es wird noch ein bisschen wärmer morgen bei maximal 24 bis 30 Grad.
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8: Guten Abend, wünscht Deborah Gärtner aus der Landesverkehrsmeldezentrale. Auf der Brenner Autobahn gibt es Kolonnenverkehr und Stau wegen Überlastung in Richtung Süden zwischen Trient Süd und Affi. Auf den anderen Hauptstraßen Südtirols herrscht lebhafter Verkehr. Kommen Sie gut voran.

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1: Guten Abend, wünscht Deborah Gärtner aus der Landesverkehrsmeldezentrale. Auf der Brenner Autobahn gibt es Kolonnenverkehr und Stau wegen Überlastung in Richtung Süden zwischen Brienz Süd und Affi. Auf den anderen Hauptstraßen Südtirols herrscht lebhafter Verkehr. Kommen Sie gut voran.

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1: Caritas Ferienhaus in Kaorle wird 50. FC Südtirol bestreitet heute Auftaktspiel der neuen Saison. Und Sonne und Wolken erwarten uns morgen. Ich bin Marlies Winkler. Schönen Samstagabend.
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1: Viele von uns verbinden ihre Kindheit mit Urlauben in Kaorle bei den Kolonien der Caritas. Und eines der Ferienhäuser dort hat heute ein besonderes Jubiläum gefeiert. Das Ferienhaus Villa Oasis gibt es jetzt seit 50 Jahren. Zu diesem Anlass hat es heute einige Vertreter aus Südtirol nach Kaorle ans Meer verschlagen. Mit dabei waren unter anderem Caritas-Direktorin Beatrix Meierhofer und Landesrätin Rosmarie Barmer. Begonnen hat alles mit der Familie Giorgio Romiati. Sie hat Caritas 1974 das Grundstück geschenkt und noch im selben Jahr haben die Bauarbeiten begonnen für das Ferienhaus Villa Oasis. Bei der Summer School Südtirol im Eisacktal geht es heuer um Freundschaft. Heute Abend steht unter anderem ein Vortrag der Brixner Wissenschaftlerin Barbara Plack auf dem Programm. Sie spricht über die Biologie von Bindung und Vertrauen sowie darüber, was sich in unserem Gehirn tut, wenn wir Freundschaften aufbauen. Morgen geht es dann um die Frage, wie uns Freundschaften durch politische und persönliche Krisen tragen. Noch bis inklusive Dienstag gibt es auf Schloss Veldurns jeden Abend weitere Veranstaltungen zum Thema Freundschaft. Beginn ist jeweils um 18 Uhr und der Eintritt ist frei. In Deutschland muss eine Frau nach einem Skorpionstich im Krankenhaus behandelt werden. Der Skorpion hat sich wahrscheinlich in der Jacke der Frau versteckt und sie dann am Flughafen von Düsseldorf gestochen. Es handelt sich um einen gelben Mittelmeerskorpion. Der zählt zu den giftigsten Tieren dieser Art weltweit. Für Kinder kann ein Stich sogar tödlich sein. Die Feuerwehr hat den Skorpion in einen Reptilienzoo in die Nähe von Düsseldorf gebracht. Mit viel Applaus und Gesängen ist Papst Leo heute in Rimini empfangen worden. Er war bei der Messe von Rimini zu Besuch und hunderte Menschen haben dort auf ihn gewartet. Vor Ort hat Papst Leo auch Blue Lou getroffen, den Saxophonisten der Band Blues Brothers. Heute Vormittag hat Papst Leo schon San Marino besucht. Er macht gerade mehrere kurze Reisen durch Italien. In den letzten Wochen war er unter anderem auf Lampedusa, in Assisi und in Pavia. Wir schauen ins Bosna-Drusus-Stadion. Da startet für den FC Südtirol zur Stunde mit einem Heimspiel die neue Saison in der Serie B. Gegner ist Virtus Entella, ein Verein aus Ligurien. Die beiden Mannschaften treffen zum 8. Mal aufeinander. Das letzte Duell im März ging an Virtus Entella. Der FC Südtirol kann auf mehrere Neuzugänge setzen. Auch für Trainer Bosanzini ist es das erste Pflichtspiel im Drusus-Stadion. Auch Abgänge gab es im Sommer zu verzeichnen, allen voran Abwehrstar Raphael Kofler, der nach Cagliari in die Serie A gewechselt ist. Ja, und den Abend heute können wir draußen genießen. Es bleibt trocken. Wie es morgen weitergeht, hören Sie gleich bei uns.
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1: Ja, über den Bergen gibt es ein paar Wolken mehr. Die meisten von uns bekommen jetzt am Abend aber noch die letzten Sonnenstrahlen ab. Dazu messen wir 27 Grad in Lana, 21 in Sarntein, in Sexten 16, 17 in Ridnaun und 26 in Naturns. Morgen früh gibt es örtlich etwas Hochnebel, der löst sich aber bald auf und dann scheint verbreitet die Sonne. Am Nachmittag entstehen ein paar Quellwolken, es sollte aber nur vereinzelt regnen. Die Temperaturen dazu werden nach der kurzen Erfrischung wieder sommerlicher, bei maximal 24 bis 30 Grad.
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5: Einen schönen Abend aus der Landesverkehrsmeldezentrale wünscht Renate Stauder. Auf der Brenner Autobahn kommt es in Fahrtrichtung Süden abschnittsweise zwischen Trient Nord und Affi zu Kolonnenverkehr und Stau wegen Überlastung. Von den anderen Hauptstraßen Südtirols liegen uns momentan keine Störungsmeldungen vor. Gute Fahrt!
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1: Einen schönen Abend aus der Landesverkehrsmeldezentrale wünscht Renate Stauder. Auf der Brenner Autobahn kommt es in Fahrtrichtung Süden zwischen Rovereto Nord und Affi zu Kolonnenverkehr und Stau wegen Überlastung. Und auf der Brenner Staatsstraße kommt es zwischen Waldburg und Klausen auf der Höhe der Handwerkerzone Kalchgruber zu Behinderungen nach einem Steinschlag. Gute Fahrt!
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